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0: Hallo, herzlich willkommen zu radioclub.lel. Ich bin Lukas. Wir haben hier eine neue Radioshow bei Call Shop Radio. Shoutout an Call Shop Radio. Und das ist hier heute unsere erste Folge. Bevor wir loslegen, ich würde vielleicht mal anfangen, kurz was zu uns als Radioshow sagen, zu unserem Konzept. Wir sind Ludwig, Lukas und Emian. Wir stellen uns gleich auch nochmal kurz vor. Und der Fokus von unserer Radioshow liegt so ein bisschen auf Deep Dives, auf Videospielen, Anime, Subkultur, nerdige Themen. Alles, was uns so in den Sinn kommt, was uns so interessiert. Wo sich dann aber jede Folge um ein bestimmtes Thema drehen wird, das wir vorher besprechen. Und mit dem wir uns dann eben vorher so ein bisschen intensiver auseinandersetzen, zu recherchieren und euch hier dann eben vorstellen. Wir hangeln uns da eben mit so musikalischen Beispielen durch diese Thematik durch und droppen dazu immer ein paar interessante Facts und lustige Sachen, die uns bei der Recherche so entgegengeflogen sind, und wollen euch dadurch einfach diese Themen, diese möglicherweise Genres, Games, Animes, was auch immer, ein bisschen näher bringen. Das heißt, wir haben hier heute eigentlich eine relativ klassische Radioshow. Wir erzählen immer so ein bisschen, dann spielen wir ein paar Tracks und halten es hier so ein bisschen locker.
1: Genau, also ganz kurz, bevor wir uns selbst vorstellen, ich bin Emilian übrigens, hi. In dieser Folge geht es darum, wenn es zum Beispiel einen Club gäbe, wo nur Videospielmusik laufen würde, welche Banger würden wir da spielen? Das ist so das Thema für heute. Also erstmal so ein bisschen eine kleine Kennenlernfolge, vielleicht, was sind die Videospiele, was ist die Art von Musik, auf die wir selbst stehen, bevor es dann in der nächsten Folge dann richtige Deep Dives geben wird in spezielle Themen. Ja, Ludwig, stell dich doch mal vor.
2: Ja, hallo, ich bin Ludwig. Ich komme auch ein bisschen aus der Videospielsphäre als Person, die gerne zockt, aber eigentlich eher aus der Literatur. Ich organisiere in Leipzig die TO-Lesebühne mit. Schreib gerne Texte, organisiere gerne Veranstaltungen und dementsprechend ist so bei Videospielen bei mir auch sehr stark der Fokus auf so Storytelling. Ja, ich glaube so, dass das Videospiel, wo ich das erste Mal richtig krass gemerkt habe, irgendwie, dass das ein ziemlich geiles narratives Medium sein kann, war Dragon Quest V, habe ich damals auf Nintendo DS gespielt. Und kam eigentlich so von so Pokémon zu JRPGs und bin da seit jeher geblieben und Dragon Quest war dann so die Reihe, die das irgendwie für mich das erste Mal so mit ganz großen Geschichten, sehr quirky Geschichten auch, und es nimmt sich überhaupt nicht ernst, aber so mir gezeigt hat, dass das irgendwie geht. Genau, und so das Spiel, was es für mich jemals oder in allen Zeiten perfektioniert hat, ist Disco Elysium, eine der besten Geschichten, die bis jetzt erzählt wurden und definitiv die beste Videospielgeschichte, die jemals erzählt wurde. Fight me on that, but don't fight me on that. Genau. Und zurzeit spiele ich seit viel zu langer Zeit immer noch Elden Ring und habe aber nicht wirklich die Freizeit für den Grind, den dieses Spiel erfordert. Ich werde euch nicht verraten, wie lange ich dran sitze, aber es ist lange.
0: Hallo. Ich bin Lukas. Habe mich ja schon kurz vorgestellt. Ich bin auch hier aus Leipzig. Ich habe im Studium was mit Sozialwissenschaften gemacht und arbeite in einem sozialwissenschaftlichen Projekt, ist irgendwie nicht so wichtig. Bin jetzt auch nicht so der Leipzig-Kultur-Guy oder so. Ich bin einfach jemand, der gerne Radio machen will. und freue mich irgendwie, dass das jetzt realisiert werden kann. Ich spiele mehr oder weniger oft Videospiele. Ich bin jetzt gar nicht mal so ein mega der krasse Gamer oder so. Wobei, wenn ich mich mal für ein Game interessiere, dann grinde ich auch durch. So wie bei Ludwig spiele ich auch gerade Elden Ring. Allerdings noch nicht ganz so lange. Macht es aber echt, keine Ahnung, sehr intensiv, I guess. Und ja, ansonsten, ich weiß nicht, mein Lieblingsspiel of all time ist Metal Gear Solid 3. Das ist einfach das beste Game. Ist mir egal, was alle Leute sagen dazu. Ich weiß auch gar nicht, warum ich das so gut finde, aber es ist das beste Spiel. Alle Spiele, wo man irgendwie so 20 Minuten lang eine Leiter hochklettern muss, sind für mich einfach 10 von 10. Ich bin auf jeden Fall auch so ein krasser Anime-Nerd. Ich glaube, das ist eigentlich mehr als Videospiel Gamer-Guy, aber ich interessiere mich für die meisten Sachen, wenn sie irgendwie so ein bisschen nischiger sind.
1: Genau, geht ja wie gesagt auch nicht nur um Videospiele, sondern generell, also auch wenn ihr zum Beispiel da gar nicht so im Thema drin seid, vielleicht kommt ihr dann irgendwie auf den Geschmack durch die Show, aber wir wollen auch, wie gesagt, ganz andere Sachen abbilden, vielleicht auch mal rein generell in die Musikproduktion, vielleicht auch in Werbung gehen, also ganz weirde Themen, wo irgendwie Musik vorkommt oder genau, was man sonst nicht so auf dem Schirm hat. Genau, ich bin so ähnlich bei so, egal was alle anderen Leute sagen, ich feiere es total, deswegen ist eins meiner Lieblingsspiele geworden, Cyberpunk 2077, nachdem es immer Witcher 3 war, vorher streiten die sich gerade ganz schön sehr und ich muss sagen, also ich glaube, ihr werdet auch öfter von, also ich werde, glaube ich, in gefühlt jeder Folge diese Spiele auspacken und weil Soundtrack-mäßig auch einfach so viel Bild bietet. Genau. Ja, ich bin Emilian. Ich arbeite unter anderem als Video-Editor in Musik, für so Musik- und Tanzproduktionen. Also habe so ein bisschen was mit Musik zu tun, ansonsten aber auch gar nicht. Und das ist auch so eine Sache hier. Also wir sind alle nicht die Leute, die irgendwie Musiktheorie mit Löffeln gefressen haben und ja, das ist aber nicht so wichtig, weil für solche Themen suchen wir dann uns vielleicht auch die passenden Gäste dazu da. Wir sind einfach drei Leute, die Lust haben, über geile Soundtracks und nischige Themen zu reden. Ja, genau. Und wie gesagt, anderes Lieblingsspiel auf jeden Fall immer geblieben, Minecraft. Sorry, es ist einfach der Shit und ich habe so viele tolle Erinnerungen daran geknüpft. Und der Soundtrack ist auch einfach amazing. Also wenn ich den höre, ich bin wieder 12. Ja, und wollen wir vielleicht anfangen direkt mit dem ersten Soundtrack? Ich würde nämlich gleich ein Spiel loslegen, was ich gerade auch aktuell spiele, neben Baldur's Gate 3, große Obsession auf jeden Fall gerade, und zwar Tekken. Habt ihr Tekken früher gespielt oder wie sieht es bei euch aus oder wird genickt?
0: Ja, das ist gerade alles so ein bisschen schwierig hier, weil wir nur ein Mikro haben. Ich hoffe, dass wir es in Zukunft etwas mehr conversational hier machen können und alle drei ein Mikro haben, dass wir ein bisschen auch durcheinander reden können. Ich habe Tekken mit 7 oder 8 gespielt, bei meiner besten Freundin in der Grundschule, Katharina. Ihr Bruder hatte eine PlayStation 2 und wir haben immer, wenn der irgendwie unterwegs war, uns in sein Zimmer gesetzt und da die Games gezockt. Und wussten immer gar nicht, wie man das macht und welche Knöpfe man drücken muss, was bei Tekken aber zum Glück auch voll egal ist. Und ich glaube, das war dann Tekken 2 oder so. Ich weiß nicht, welches das war für die PlayStation 2. Das haben wir auf jeden Fall häufig gezockt, sehr viel gezockt. Nicht sonderlich gut, aber wie gesagt, ist bei Tekken auch nicht so mega wichtig. Man kann einfach auf alle Knöpfe drücken und irgendwas wird schon passieren. Ich fand auf jeden Fall immer die Girlies extrem cool. Asuka und ich weiß gar nicht, wie die anderen heißen. Asuka fand ich am besten und den Panda-Bären. Genau, und ich habe letztens bei Emilian das erste Mal Tekken 8 gespielt und ich war übelst gut, oder? Ich war richtig gut.
1: Du warst zu gut, ich lade dich nie wieder ein. Ich muss sagen, ich habe früher tatsächlich nicht so viel Videospiele gespielt, auch als Kind. Ich war so draußen, wie man das damals gemacht hat. Und habe dann erst später angefangen, Videospiele zu spielen. Deswegen bin ich, glaube ich, auch hier so die Person, die eher so, wenn ich auch die einzige Person mit der PS5 bin, die eher die ganzen neuen Spiele ausgecheckt hat und so keinen Plan von Retro-Games hat. Also sorry dafür, aber dafür seid ihr da. nee, und bei Tekken war es so, ich habe mir dann zum ersten Mal irgendwie, als es noch Videotheken gab und als man sich da so Spielekonsolen ausleihen konnte, habe ich mir mit meinem besten Kumpel in der Schule auch eine PlayStation 2, glaube ich, geliehen oder vielleicht war es auch PlayStation 3, ich weiß es nicht genau, und haben wir uns Tekken geholt und es war unsere erste Erfahrung. Wir haben die ganze Nacht durchgespielt, unsere Daumen waren blutig am nächsten Tag, so, wir wollten einfach nur unsere Hände auswechseln. Das war auf jeden Fall, ja, war eine geile Erfahrung und danach habe ich Tekken nie wieder angefasst, bis ich das Album zu Tekken 8 gehört habe und da war ich so, okay, dieses Spiel muss ich mir sofort kaufen.
2: Ja, ich habe auch die eine oder andere Runde Tekken in meinem Leben gespielt und es kam aber auch eher später bei mir, also so eigentlich nachdem ich nach Leipzig gezogen bin, dann irgendwann zum Studium, weil es ein hervorragendes Spiel ist, um es in so Off-Locations irgendwie in den Chill-Bereich zu stellen und dann haben alle Leute ganz viel Spaß. Genau, und in einer Lagerhalle im Leipziger Norden, die Locals werden sie eventuell kennen, habe ich auf jeden Fall viele Stunden mit Tekken 3, glaube ich, auch verbracht. Und ja, das war immer toll, weil so, da waren dann immer ein paar Leute dabei, die da zwar übelst den Skill hatten, aber wenn halt einfach irgendwer diesen Capoeira-Charakter genommen hat und einfach alle Knöpfe gedrückt hat, dann war das halt irgendwie auch, ist auch ein bisschen egal, wie hoch der Skill-Level ist, so. Irgendwie kann man schon eigentlich immer Spaß damit haben.
1: Und das in der Off-Location zu spielen, passt ja irgendwie auch zu unserem Thema, im Club spielbare Videosoundtracks. Deswegen möchte ich ihn jetzt einfach mal anmachen.

0: Ja, krasser Banger. Lukas, erzähl mal, was hast denn du mitgebracht als ersten Track?
1: Weil wir uns gar nicht darüber unterhalten und wir es jetzt einfach stehen lassen. Danke, Emilian. Sehr gut.
2: Wir können das gerne noch so stehen lassen. Ich würde einfach nur sagen, so, dieser Track kam raus, als so ein, zwei Monate bevor das Spiel rauskam, wurden so diese ganzen Charaktere quasi nochmal angekündigt in Trailern und das war dieser Track, der drunter lag und, glaube ich, allen Leuten auf diesem Planeten, die diese Trailer gesehen haben, Bock gemacht hat, dieses Spiel zu kaufen. Da wurde aber noch gegrübelt, wer der Komponist ist. Jetzt weiß man's. Da gab es sehr viel Falschinformationen. Ich habe sehr viel recherchiert über Sachen, über Komponisten, die den Track gar nicht gemacht haben. Verantwortlich war Hiroshi Okubo, japanischer Producer. Der hat auch zum Beispiel aus Tekken 7 Wilded Systems, übelster D&B-Banger gemacht. Und ich habe hier auch noch viele so andere Tracks aus dem Tekken-Universum, die ich eigentlich erwähnen wollte, aber ich glaube, das machen wir mal in einem anderen Zusammenhang. Außer einen Track, weil der hat den besten Titel, It's Not a Tuna, Bountiful Sea, auch übelst, das ist so silly hard Techno, richtig krass. Und ich muss ja einfach sagen, so Tekken ist so variabel an Genres und trotzdem hat so einen uniken Sound und wenn man das hört, merkt man, das ist einfach Tekken. Das ist einfach so das beste Beat'em-up ist mit dem besten Soundtrack. So. Und gerade bei dem Track, ich finde, dieser Track ist so high energy, diese Galopp-Kick, die die ganze Zeit durchkickt, macht, also weiß ich nicht, der geht so in die Fresse und macht so richtig Bock auf so ein neues Abenteuer. Das ist so, finde ich, so ein Track, der spricht für mich, das ist der Start von einem neuen Game, von einem, ja, ein neues Abenteuer, was beginnt. Und das finde ich einfach perfekt.
0: Ja, ich finde, der macht vor allem auch Bock, so einem Tigermenschen übelst in die Fresse zu hauen. Ich meinte das gerade auch schon, während der Track lief so. Ich habe dabei richtig Bock jetzt auf Tekken 8 bekommen. Ich habe da noch keine Runde von gespielt und kenne nur die alten Teile. Aber es wird Zeit, mal wieder Tekken auszuchecken. Und ich hoffe, Emilian, du lädst uns dazu mal ein. Und alle, die zuhören.
1: Ich muss dazu sagen, ich weiß nicht, ob der in anderen Tekken-Teilen vorkommt, aber ich habe ihn das erste Mal bei Emilian gesehen. Es gibt so einen deutschen Twink. Und was sagt er immer? Was sagt er immer?
2: Ich will das nicht nachmachen.
1: Was ist denn seine Line? Ich weiß nicht. Egal. Müssen wir hinterher reinschneiden oder so.
3: Dich mach ich fertig!
1: Nee, aber wollte ich nur sagen, das bist eigentlich du, Ludwig. Also, ich glaube, der heißt auch Ludwig, oder? Leo, schade. Eigentlich voll die verpasste Chance, weil, also, du im Tekken-Game.
2: Was funny ist, Hiroshi Okubo macht eigentlich so J-Pop, so Future-Funk-House-Sicke-Musik. Gibt auch ein Album von ihm, Flowers, Birds, Wind and Moon. Und der Titel alleine schon ist ja, der sagt ja was ganz anderes, als dieser Track sich anfühlt. Und das finde ich immer krass. Also, das glaube ich, bei so vielen Leuten, ProduzentInnen, die an Tekken beteiligt sind, ist gefühlt wie so eine dunkle Seite von denen, die dann zum ersten Mal, oder die, wenn sie so gefragt werden für so ein Tekken-Game, ey, magst du Soundtrack machen? Dann sehen sie so, boah, endlich kann ich was ganz anderes machen. Voll so Evil Music, ja. Also, genau. Also Tekken mag ich sehr. Aber, du hast auch was mitgebracht, Lukas.
1: Nein, keine Songs, sorry. Nein, Spaß. Ich habe einen Song mitgebracht aus UK, meiner zweiten Heimat, von einem legendären Videospiel, das bestimmt alle schon mal gesehen und gespielt haben, für die N64, Bug Bumble. Klar, oder? Klassiker, Bug Bumble, schon mal gehört. Ist von Ubisoft tatsächlich, falls es euch interessiert, aus dem Jahr 1998. Ja, was soll ich dazu sagen? Es geht um eine Biene, die, die Backstory ist, in einer Chemiefabrik im Umkreis von London gab es einen Unfall, ein Leck. Und das hat dazu geführt, dass alle Insekten, die um diese Fabrik rumleben, mutiert sind und halt so Cyborg-Superkräfte irgendwie bekommen haben. Klar, ganz normal. Und es haben sich so manche von diesen Insekten halt so zusammengeschossen, so böse Insekten, um halt die Weltherrschaft halt an sich zu reißen, keine Ahnung. Und Bug Bumble ist, also der Main Character dieses Spiels, ist eine Hummel, eine Cyborg-Hummel. Und Bug Bumble, die Cyborg-Hummel, ist Teil einer Organisation, einer Untergrundorganisation namens The Resistance, die halt diese bösen Insekten zu stoppen versucht, dass sie sich nicht die Weltherrschaft an sich reißen.
2: The Resistance, auch so ein Name von jeder Untergrundorganisation in jedem Medium.
1: Voll, finde ich auch krass, dass einfach die Bienen da, die ja selber eigentlich in so einer Monarchie leben, versuchen. Vielleicht ist es auch, man weiß nicht, ne? Vielleicht wollen die Bienen auch einfach ihre Monarchie verteidigen. Und Bug Bumble ist eigentlich ein Anti-Held und will eigentlich gar nicht das, was für die Insekten das Beste wäre. Wir wissen es nicht, aber genau, es ist so ein Third-Person-Shooter und man ist halt eine Biene und man steuert diese Biene und man shootet die anderen Insekten mit seinen Cyborg-Waffen. Und ich habe so einen lustigen Kommentar dazu gelesen. Irgend so ein Kritiker, so ein Videogame-Kritiker hat gesagt, das Spiel hat so eine sehr neblige Grafik. Also es sieht halt so ein bisschen aus, wie man so durch den Nebel fliegen. Hat aber gesagt, das kann man excusen, weil das Spiel ist ja in England. Also spielt ja sich in England ab. Also ist halt auch einfach neblig dort. Ja, aber das hat einfach einen, also total geisteskranken Soundtrack. Also es ist so ein Speed-Garage, so ein chilliger Speed-Garage-Soundtrack.
2: Aber ich dachte, Bienen hören Jazz.
1: Nein, es geht ja auch um Hummeln. Das ist andere Spezies. Und ich habe den Title-Track mitgebracht. Der heißt, glaube ich, auch einfach nur Title von Bug Bumble. Und der ist komponiert von Justin Chavrona. Oder ich glaube, der ganze Soundtrack ist von dieser Person. Und dieser Track hat einen MC, der da so ein bisschen drüber, weiß ich nicht, rappt oder so. Der heißt Cisco, ist, glaube ich, ein einigermaßen bekannter Nord-Londoner MC aus der Zeit, weiß ich gar nicht so genau, habe ich ehrlich gesagt auch schlecht recherchiert, und mehr habe ich zum Spiel nicht zu sagen, ich habe es auch selber nicht gespielt, also keine Ahnung, aber hört euch den Track an, der geht dumm.

Ja, geiler Track. Ich bin auch froh, mal ein bisschen was über dieses Spiel gehört zu haben, weil ich kenne das als so ein Ding in einer Bassmusik-Community, dass irgendwie dieses Lied total abgekultet wird. Aber ich glaube, niemand hat jemals dieses Spiel gespielt. Deswegen war interessant, die Lore von dem Ganzen zu erfahren. Genau, und ich würde mal mit meinem ersten Track weitermachen. Und ich muss dazu sagen, ich hatte, als das Thema festgelegt wurde, erst ein bisschen Panik, dass mir überhaupt nichts einfällt, weil die meisten Spiele, die ich spiele, halt irgendwie ziemlich düstere Ambient-Soundtracks haben oder halt sehr epische Orchestrale, was für mich blöd ist, weil ich keine epische orchestrale Musik mag. Genau, aber dann ist mir eine Spielereihe eingefallen, die mich ja seit jeher begleitet, auch sicher eines der ersten Sachen war, die ich gespielt habe, und das ist Pokémon. Und ich habe einen Track aus der 5. Spielegeneration, aus Pokémon Schwarz und Weiß, was ich auch für die beste Pokémon-Generation halte, mitgebracht, weil der Fokus weggenommen wurde von der ersten Generation, von den Original 151 Pokémon. Da bin ich ehrlich gesagt ein bisschen Hater und finde so, dass es tatsächlich dann erstmal bergauf geht bis zur 5. Spielegeneration und dann anfängt abzuflachen. Aber die 5. auf jeden Fall für mich das große Highlight. Auch mit dem größten Fokus auf Storytelling auf jeden Fall. Genau, und ich habe einen Track mitgebracht, der heißt Battle, Ausrufezeichen, in Klammern Legendary Pokémon. Von Go Ichinose ist er komponiert. Das Spiel ist übrigens von 2010 und 2011, also 2010 in Japan, erschien 2011 im Rest der Welt. Genau, und ich finde, der geht komplett bonkers, weil der einerseits übelst übertriebene Rave-Steps hat und dann aber in den Breaks Rhythmus-Switches hinlegt, die ich auf jeden Fall sehr gerne genauso im Club hören würde. Ja, DJ hittet.

Ja, also viel Spaß, DJ, beim BPM-Angleichen auf jeden Fall, wenn man den im Club spielt. Bevor ich weitermache mit meinem nächsten Track, ganz kurzes Shoutout an PK. Der hat den Intro-Song gemacht und das Outro für unsere Show. Können wir bei anderer Gelegenheit nochmal drüber reden, vielleicht haben wir ihn ja auch mal hier. Der bringt jetzt am 15. März seine EP auf Bandcamp und allen Streaming-Anbietern raus, wo die Blüt 1 auch drauf ist. Genau, und studiert Jazz und will sich aber mit dieser EP und generell irgendwie gerade einfach so ein bisschen von so herkömmlichen Genre-Konventionen irgendwie befreien. Irgendwie mehr diese Bedroom-Production auch in den Bereich Jazz bringen, weil das irgendwie so eine Sache ist, wo das Genre schon ziemlich hinterher ist, irgendwie so im Hip-Hop und ja, generell irgendwie allen gefühlt anderen Genres ist das schon ein super langes Thema, aber beim Jazz wird sich dann, geht's irgendwie dann oft darum, okay, wir kratzen all unser Geld zusammen, was wir haben und gehen dann ins Studio und machen mit größerer Besetzung irgendwas und er, ja, hat da gerade irgendwie nicht so Bock drauf und genau, versucht in dieser EP auch einfach so Impulse, die er hat, nicht zu lange zu bedenken und einfach die Musik nicht aufs Blatt, sondern direkt irgendwie in Ableton zu hauen und dann irgendwie eine coole EP rauszubringen. Also hört auf jeden Fall rein. Vielen, vielen Dank nochmal. Und weiter geht's mit einem Track aus dem Spiel, über das ich sehr viel reden werde. Genau, ich spiele ihn einfach direkt mal ab und dann können wir drüber reden.

0: Ja, dieser Track ist aus Cyberpunk 2077, dem Phantom Liberty DLC, was letztes Jahr rausgekommen ist. Contra La Luna von P.T. Adamczyk. Das ist der Lead Producer, Komponist und Music Director für das DLC. Und ich habe diesen Track gewählt, weil ab einem gewissen Punkt in der Story gibt es, muss man eine sehr, sehr wichtige Entscheidung treffen. Und die sagt aus, ob das Spiel zum absoluten Horror-Game wird und du dir einfach nur einschallst. Oder ob eine Szene kommt oder das Finale mit diesem Track begleitet wird. Und ja, wie Lukas hat gerade gesagt, ja, das klingt, als würde man da irgendwie Leute töten. Und genau das passiert. Also da kommt die größte Army an Leuten, die man im ganzen Spiel überhaupt jemals auf einmal wahrnimmt, kommt an, und sobald dieser Four on the Floor Techno-Beat reinkickt, metzelst du noch absolut die Leute ab, und geht dann am Ende über, wenn es dann ruhiger wird, ja, in quasi setzt es in so eine Slow-Mo-Cutscene ein. Und ich finde diesen Track so geil. Es gibt auf jeden Fall, ich habe andere Lieblingstracks auf jeden Fall auf dem ganzen Album, aber das Coole ist hier, dass irgendwie so dieser elektronische Techno-Elektro-Beat ist so recht simpel, aber diese ganzen Layer an Sounds, die drüber sind, sind Themen aus anderen Stellen im Spiel. Also dieser ganze Soundtrack ist so aufgebaut, dass du halt für verschiedene Charaktere und für verschiedene Key-Momente in der Story hast du verschiedene Themen, die hier alle irgendwie zusammenkommen. Unter anderem auch so, genau, am Ende das, was so ein bisschen einsetzt, man hört auch so manchmal so leicht so Chor-Gesang. Da haben sie tatsächlich mit so einem Volk, mit so einer polnischen Folkband Tulia zusammengearbeitet, und so quasi so dieser Sound von der Black Wall, das ist so ein storytechnisches Bit. Genau.
1: Also ich habe mich bei dem Song so ein bisschen gefühlt, wie wenn ich so einkaufen gehe und es ist stressig. So, also genau. Fand ich aber cool. Also kann ich mir auf jeden Fall, wenn ich das im Club hören würde, Ludwig meinte schon, er würde sehr also aggressiv dabei werden. Ich glaube, ich auch. Ich glaube, da dürfte man dann mit Ludwig und mir nicht mehr reden. Naja.
0: Ja, was ich hier spannend finde, in einem Interview mit Game Developer, dem Magazin, hat der Komponist Adamczyk drüber geredet, dass das Coole an dem Cyberpunk 2077 Soundtrack ist, dass die Cutscenes sind, also haben flexibles Timing dadurch, dass die SpielerInnen sehr häufig in den Cutscenes Entscheidungen darüber haben, wie es weitergeht, also indem sie halt bestimmte Dialogoptionen wählen. Das heißt, dieser ganze Soundtrack, gerade dadurch, dass das DLC auch nochmal mehr so cinematischer ist, nochmal mehr auch Text, Dialoge beinhaltet, hatten sie da die Challenge vor sich, das so dynamisch zu machen, dass es halt Soundtrack, dass der Soundtrack trotzdem dazu passt, was sie machen. Genau, und deswegen ist in dem ganzen Soundtrack gibt es teilweise so unterschiedliche Abschnitte, die teilweise nur so 2 bis 10 Bars lang sind, was der Komponist selbst ziemlich cool fand, dadurch, dass du da irgendwie viel, viel mehr verschiedene Elemente einbauen kannst, als es in einem linearen Soundtrack. Ich meine, wir haben natürlich jetzt nur den Titel von der EP dann quasi gehört, wo es dann irgendwie in den linearen Soundtrack gebracht wurde. Aber im Spiel ist es nur viel dynamischer und flexibler, und ja, stelle ich mir irgendwie als coole Sache vor, dass man wirklich viel mehr Ideen irgendwie auch umsetzen kann. Und das Coole ist auch, dass bei CD Projekt Red meinte das Music Team auch, sie haben komplette Kontrolle darüber, über den Soundtrack, was sie machen wollen. Also es gibt nicht Leute, die dann irgendwie da reinfuschen und sagen so, nee, das passt jetzt nicht dazu. Und sind halt auch alles selbst Gamer, die sich dann halt regelmäßig einfach, ja, vor die Konsole setzen und das immer wieder ausprobieren, bis es halt perfektioniert ist. Und das finde ich ist eine Sache, das merkt man durch den, gerade vom DLC, durch den ganzen Soundtrack durch, ist total toll in einem Videospiel, so musikalische Themen für Charaktere zu haben. Und Adamczyk meinte auch selbst, es geht so um das, ja, es ist Scoring for Empathy, also durch den Soundtrack sollst du dich quasi mit den Charakteren und deren Zielen irgendwie, ja, connecten und da einfühlen. Und das, ja, funktioniert extrem gut. Und das Ding ist, der Komponist meinte, das erste Mal, dass er auf Filmmusik aufmerksam geworden ist und gemerkt hat, ja, das ist eine Sache, das konnte ich machen, war durch Asterix und Obelix tatsächlich. Und da kommen wir zum nächsten Thema.
1: Beste Überleitung ever. Ja, ich habe einen den nächsten Track, den ich mitgebracht habe, der kommt aus einem Asterix und Obelix Game. Also wenn ihr den gleich hört, ich möchte, dass ihr euch vorstellt, ihr seid in einem kleinen gallischen Dorf, ihr werdet die ganze Zeit von den Römern belagert und habt die Schnauze voll und wollt ein paar Römer verprügeln gehen. Ich würde vielleicht sagen, wir spielen den vielleicht erst und dann gebe ich euch noch mal ein paar Details dazu. Hier ist Normandy Fight aus Asterix und Obelix XXL Remastered Version.

0: Ja, krass, oder? Also, wenn ich ein Gallier wäre, ich würde so Römer verkloppen, wenn ich diesen Song hören würde. Ja, also Asterix und Obelix XXL Remastered Version has no business going this hard irgendwie. Also ich weiß nicht, was das ist. Ich kann euch nur ans Herz legen, diesen Soundtrack euch anzuhören für das gesamte Spiel, weil das ist einfach geisteskrank. Es ist einfach zu krass. Also nicht nur dieses Level, sondern auch andere Level in diesem Game haben einfach einen extrem sicken Soundtrack, der extrem vorangeht. Und es gibt aber auch ein paar richtig geile Ambient-Tracks in dem Spiel. Genau, zu Asterix und Obelix XXL. Tatsächlich ist dieses Spiel so relativ near and dear to me, weil das war mein allererstes Videospiel. Nicht die Remastered-Version, sondern das normale Asterix und Obelix XXL aus dem Jahr, ich weiß gar nicht, 2004 oder 2005. Ich habe es mir jetzt nicht aufgeschrieben. Ich hatte das damals für den Game Boy Advance SP. Wer ihn noch kennt, hatte den silbernen mit dem Tribal drauf. Genau, und das war, ja, das Spiel ist irgendwie so eine, das ist so eine Game Boy Advance Version gewesen von einem PS2 Game. Das hat dadurch nochmal so ein bisschen einen anderen Soundtrack als die PS2 Version. Die PS2 Version, würde ich sagen, hat die geileren Songs, aber auch dieses Game Boy Advance Spiel hat wirklich einen crazy Soundtrack. Also es gibt so ein Level, da ist man in Griechenland und also im antiken Griechenland, und es läuft so ein Dub-Track mit so griechischen Elementen, ne, so eine, weiß nicht, so eine Leier oder so. Es ist einfach richtig crazy, also hört euch das unbedingt an. Genau, das Spiel selber ist halt so ein, ja, das hat so lineare Level, und man rennt dann irgendwie immer so durch die verschiedenen Areas und haut dann halt irgendwie so Römer weg. Man kann als Asterix und oder Obelix spielen, und Obelix hat halt so mehr Power als Asterix, und Asterix aber schneller und kann Zaubertrank trinken. Wie ihr wisst, Obelix kann nicht. Er ist als Kind in den Zaubertrank gefallen. Deswegen ist er aber mega powerful. Und genau, den Track, den ich jetzt aber gespielt habe, der ist aus einem Remake von Asterix und Obelix XXL, deswegen auch Remastered. Das Spiel ist von Atari, und 2020 gab es irgendwie so einen Remake, der auch dann so für die PlayStation und für die Switch und so rausgekommen ist. Ich habe den persönlich nicht gespielt, aber irgendwie habe ich mega Bock, weil dieser Soundtrack einfach so anders krass ist. Der Original-Soundtrack von dem PS2-Game, der ist auch in der Remastered-Version. Man kann da so zwischen dem neuen Remastered-Soundtrack und dem alten switchen. Und der ist von dem französischsten Mann, den ich jemals, also zumindest vom Namen her, jemals gehört habe, von Fabrice Bouillon-Laforest. man kann ihn auch auf Soundcloud und so auschecken. Er hat irgendwie eine eigene Homepage, und so die deutsche Asterix und Obelix Fan-Wiki hat auch so einen extrem extensive Artikel über ihn. Kann ich euch ans Herz legen, wenn ihr euch für den interessiert. Ich weiß gar nicht, er hat gar nicht so viele andere Games, gar nicht so vielen anderen Games gearbeitet, auch nicht so sonderlich bekannt.
1: Ich glaube, das muss er auch nicht. Er hat das gedroppt und jetzt ist er halt, er hat ausgesorgt, also so an dem, was er der Welt spinnen gezeigt hat. Ich habe auch so Bock auf dieses Game. Ich habe es nie gespielt, ich kenne halt nur diesen Soundtrack. Muss auch ehrlich sagen, ich finde das Original, also die Drums da drin, die scheppern dich so ab direkt auf den Mond. Also das ist anders, was da passiert. Aber trotzdem auch hier dieser Acid, der dann da reinkickt und so, ist einfach fantastisch. Und ich habe so Bock, das Spiel zu spielen. Guckt euch einfach Gameplay an, dann habt ihr auch Bock. Ich verspreche es euch.
0: Genau, und was man noch dazu sagen kann, ich habe diesen Original, also ich kann euch auch ans Herz legen, also das, was ich gerade gespielt habe, war die Remastered-Version von dem Original Normandie Fight Track, der eben übelst geil ist, und den habe ich auf Tumblr gefunden vor ein, zwei Jahren irgendwie, wo einfach jemand so geschrieben hat, so ja, der Song von diesem Asterix und Obelix Game geht Primal Beast Mode. Dann war ich so, okay, ich muss das anhören. Und dann habe ich mich so zurückversetzt gefühlt in meine Kindheit, als ich dieses Asterix und Obelix Game gespielt habe und auch schon damals total begeistert von diesem Soundtrack war. Also es ist übelst krass, ne? Und ich glaube, der Remix ist von einer Person namens Valentin Lafort, keine Ahnung. Also genau, der ist der Original-Composer, ist glaube ich gar nicht credited in diesem neuen Game, aber die ganzen Songs, die haben wir eigentlich ihm zu verdanken, dem Fabrice Bouillon Laforest. Ja, also ich kann gar nicht, es ist für mich glaube ich so der krankeste Videogame-Soundtrack of all time, und es ist einfach in einem scheiß Asterix und Obelix Game, ne? Also gebt euch das mal. Ja, und damit gebe ich weiter an Ludwig.
2: Ja, danke dafür. Und ich habe mich von, also ich

wurde, aber das ist irgendwie nicht so richtig gut nachvollziehbar, weil im Pokem-Wiki findet sich nicht zu diesem Soundtrack und ich habe das jetzt nur bei archive.org, hat die Person, die das da mal hochgeladen hat vor 2 Jahren oder so, hat den irgendwie als Composer angegeben, deswegen würde ich die Informationen mal unter Vorbehalt so weitergeben, aber wahrscheinlich ist es Miki Obata und jetzt kommt das Mewtwo Battle Theme aus Pokémon Rumble von 2009.

0: Ja, also wenn das nicht Bock macht, sich mit Mewtwo zu kloppen, dann weiß ich auch nicht, was das macht. Ich finde, der Track fängt tatsächlich so Mewtwo's, Chaotic Evil Energy ziemlich gut ein. Also ich würde jetzt Mewtwo nicht unbedingt als Evil, aber mit Potenzial zum Evil sein auf jeden Fall kennzeichnen, lore-wise. Genau, zu Pokémon Rumble. Ich habe dieses Spiel nicht gespielt, weil ich keine Wii hatte und das eine WiiWare war, also in diesem komischen Online-Shop erhältlich war. Und ich glaube, es ist so insgesamt im Pokémon-Franchise eher ein Spiel, was sehr wenig Leute gespielt haben. Und das ist so ein Top-Down-Brawler irgendwie, wo man in so einer Arena, die ein bisschen aussieht wie bei so Beyblade-Kämpfen, mit so Pokémons da durchläuft und sich mit anderen Pokémons kloppt. Und das ist dann so ein Battle-Royale-Format. Und je nachdem, als wie viel das Pokémon man irgendwie noch über ist, kriegt man dann Punkte und Levels und so weiter. Ja, ist, glaube ich, relativ lange kein Teil mehr in der Reihe gekommen. Und es ist auch nicht von Game Freak entwickelt worden, sondern von Umbrella, aber mit A am Anfang. Ja, und ich weiß nicht, so sehr viel kann ich dazu gar nicht sagen, außer dass dieser Track da drauf ist auf diesem Spiel. Und es sich wahrscheinlich nicht unbedingt lohnt, das Spiel nachzuholen, aber vielleicht noch mal ein bisschen tiefer in den Soundtrack reinzugraben. Ja, that's it. Wollt ihr noch was zu dem sagen?
1: Ja, ich find's einfach nur geil. Also das ist so eine Sache, dass ich hab's jetzt schon zum Glück auf meinem Stick, da wird's auch drauf bleiben und das, vielleicht gibt's ja mal die eine oder andere Occasion, wo man das auch wirklich droppen kann im Club. Also ich find's also super geil. Und vielleicht sollten Kinder, die gerade aufwachsen, dieses Spiel doch spielen, einfach nur um guten Musikgeschmack zu entwickeln. Ich würde weitermachen, um ein bisschen ruhiger zu werden, mit einem Track aus einem Game,

was eigentlich genauso ein Energy hat wie diesen Track von gerade, aber das Thema, was ich habe, geht um, ja, ist quasi der Lobby-Track von dem Spiel. Es geht um Ape Escape und ja, würde ich so sagen, ist so typisch Videogame-Jungle, so wie man es immer mehr in vielen Playlisten zu hören kriegt. Ich mach den direkt mal an.

0: Ach ja, der ist so schön.
1: Oh, to be an ape that escapes.
0: Ich hoffe, ihr escaped noch nicht und bleibt noch dran, denn wir sind bei der Hälfte unserer Show. Kurze Sache, wir haben auch ein Instagram. Sendet uns gerne Feedback, wenn ihr wollt. Also wenn ihr auch zum Beispiel zu Games, über die wir gesprochen haben, irgendwelche Facts noch habt oder so, meldet euch gerne und ja, freuen uns auf jeden Fall über Feedback.
1: Aber keine negativen Kommentare, die löschen wir.
0: Ja, also, das war Time Station, Time Machine in der japanischen Version von dem 1999 releaseden Spiel Ape Escape von Soichi Terada. Hat bis auf Ape Escape 2, glaube ich, Soundtrack für alle Games gemacht von dem, ja, von aus der Reihe. Und ja, ist einfach insane. Also auch so Soichi Terada ist der einzige DJ, glaube ich, den ich wirklich live sehen will, wo ich so bin, wenn das nicht passiert, geht's mir nicht gut.
1: War der nicht auf Melt 2022? Ich habe den nicht gesehen, aber...
0: Ja, ich glaube, der war da und es war auch so der, ich weiß noch, ich war irgendwie so mit einer Freundin abends auf, ja, ich habe dich angerufen, stimmt, ich war noch irgendwie mit einer Freundin auflegen, so bis nachts um 4 und dann waren wir so, scheiße, der spielt heute, wir müssen jetzt zur Melt fahren, wir müssen irgendwie ihn zukriegen, über den Zaun klettern und ja, haben wir dann nicht gemacht, es gab keine Züge, die gefahren sind.
1: Also ich lag im Zelt und mein Handy hat geklingelt und es war so Emilian, ich weiß gar nicht mehr, ob ich drangegangen bin oder nicht, aber ich bin drangegangen und ich glaube, Emilian hat mich gefragt, wie man am besten aufs Gelände kommt oder so. Ja, auch so, keine Ahnung, Alter, schwimm durch den See oder so. Aber ja, ich habe ihn leider verpasst. Ich war da noch nicht so richtig Soichi Terada pilled. Jetzt regrette ich das natürlich auch, aber vielleicht kommt er nochmal. Drücken wir die Daumen, schreiben wir ihm mal eine DM.
2: Ja, ist auf jeden Fall schön, den Track mal wieder gehört zu haben. Ape Escape Soundtrack, auch wenn ich tatsächlich auch sehr wenig über dieses Spiel weiß, einfach fantastisch und sehr guter Jungle.
0: Ja, muss ich sagen, ist auch ein Game, was ich jetzt erst ausgecheckt habe. Durch den Soundtrack war halt schon ein sehr großer Fan. Jetzt geht ja irgendwie die Lüftung an. Ja, vielleicht kann man es ausstellen. Ja, also war schon ein großer Fan von ihm überhaupt. Also er zeichnet sich so sehr, ich finde, er hat so einen sehr uniken Sound. Zusammen mit seinem Buddy Jinichiro Yokota machen beide so sehr gefühlsbetonten, fröhlichen, irgendwie auch so sehr naiven, charmanten House und Jungle. Und ja, finde ich, so in diesem ganzen House-Bereich sind die so, gibt's die kein zweites Mal. Und es ist irgendwie so, sag ich mal, hat so einen stereotypische asiatische Soundelemente drin. Er hat noch ein anderes Musikprojekt, wo er tatsächlich viel auch mit Gameboy, Nintendo DS selbst Musik komponiert. Omodaka, so ein Folktronica-Projekt, auch mit einer Sängerin, die ja traditionell japanisch singt, wo es tatsächlich auch um Prostitution in der Edo-Zeit geht, also die ganzen Texte. Und dann hast du halt so silly Videogame-Sounds drüber. Also ja, irgendwie ziemlich cool, was er macht und ja, liebe so, dass diese ganze Klangpalette so total verspielt ist, voller Humor und trotzdem richtig gut reingeht. Und ich finde auch dieser Track, es geht ja um, also Time Station ist quasi so diese Lobby, wo du immer nach jedem Level zurückkommst und halt dann auch ja, auch so ja, Haufen Sachen machen kannst und so. Und das ist der perfekte Track dafür. Ich kann 5 Stunden in dieser Lobby rumlaufen und diesen Titel hören und mir wird nicht langweilig dabei. Interessant zu sagen, endlich gibt's diesen Soundtrack auf Vinyl. Der ist gestern erschienen. 6 Titel sind mit dabei, unter anderem auch der bei Far East Recordings, dem Label von Soichi Terada und Shinichiro Yokota. Also auschecken, gibt's auch auf Bandcamp. Geiles Teil auf jeden Fall.
1: Wir machen weiter mit anderen Apes aus einem anderen Game. ich habe einen Klassiker hervorgeholt, den kennen, glaube ich, wirklich alle Leute, nämlich geht's um Mario Kart. Genauer gesagt um Mario Kart Wii aus dem Jahr 2008. Wir erinnern uns, als das rauskam, und man, wenn man es gekauft hat, dann kam da so ein Plastiksteuerrad, war da dabei. Da konnte man seine Wii-Mode reinmachen und dann konnte man das so, ja, wie so ein Auto konnte man da seine Mario Karts steuern. Fand ich übelst geil als Kind. Also würde ich auch sagen, ich romantisiere das bestimmt. Es ist, glaube ich, nicht so das allerschönste Mario Kart, so graphic-wise, aber es hat auf jeden Fall sehr viel Spaß gemacht, glaube ich, das mit diesem Steuerrad, immer mit diesem Lenkrad zu spielen.
0: Und es hat Also darüber kann man nicht diskutieren, es hat den besten Soundtrack.
1: Das stimmt. Und damit geht's auch gleich weiter. Wir haben hier einen Track von einer Donkey Kong Piste, deswegen geht's auch um Deswegen Affen. Es geht hier um den DK Summit, auf Deutsch DK Schikane. wegen Ski, versteht ihr? Und ich würde sagen, wir spielen den erstmal ab und dann gibt's noch ein paar Fun Facts dazu.

0: kriegt man direkt Lust, Ski zu fahren. Ne? Ich weiß gerade gar nicht, ich habe das nicht mehr gut recherchiert, glaube ich, aber ich glaube, das war so eine dieser Strecken bei Mario Kart, wo man kontinuierlich bis zu einem Ziel hinfährt und man nicht irgendwie dreimal die gleiche Strecke fährt. Das finde ich genial. Ich finde, es sollte viel mehr solcher Strecken geben, denn dann wird es nicht langweilig. Genau, also tatsächlich diese Piste, ich habe so ein bisschen Lore zum DK Summit herausgesucht und in einer der deutschen Mario Kart Wikis, es gibt tatsächlich mehrere, wird einfach Donkey Kong als Besitzer angegeben. Er ist der Besitzer dieser Piste, das heißt, er ist irgendwie so Eigentümer von diesem Skigebiet. Sein Side-Hustle, I guess, neben so Fässern schmeißen. Und die offizielle Beschreibung von Nintendo dieser Strecke lautet: Die riesige Kanone, die sie auf den Berggipfel schießt, ist nur die erste Etappe auf dieser schneebedeckten Strecke. Weichen Sie den tiefen Schneewehen aus und achten Sie auf die Snowboarder, während Sie Stunts in der Halfpipe machen. Und ich find's irgendwie so genial, dass Nintendo mich sieht, weil das ist halt ein Spiel, das ist objektiv für Achtjährige. genau, also irgendwie, ich weiß nicht, ich finde diesen Track einfach mega geil und chillig, und wenn der im Club laufen würde, würde ich auf jeden Fall chillen. Abchillen. Was ich auch an Mario Kart Wii extrem gerne mag, ist, dass Funky Kong ein spielbarer Charakter ist. Auch nicht immer so. Es ist das erste Spiel, in dem man Funky Kong spielen konnte. Und der Soundtrack ist von Asuka Hayasaki und Ryo Nagamatsu. Sagt mir jetzt nichts, aber nur Fun Fact.
1: Ja, an der Stelle vielleicht nochmal die Frage, was sind denn eure Mains eigentlich insgesamt im Nintendo-Franchise und vor allem bei Mario Kart?
0: Mein Mario Kart Main ist King Boo. Ich weiß nicht, ob der bei Mario Kart Wii spielbar war tatsächlich. Ich glaube ehrlich gesagt nicht. Ich glaube, damals habe ich dann eher als Knochentrocken oder so gespielt. Also ich bin auf jeden Fall Fan von den Grusel-Level-Charakteren. Und ich check auch nicht so ganz, warum es nicht mehr von diesen geilen Mario-Side-Characters in diesen Spielen gibt, weil what the fuck ist Rose, Gold, Peach und Silver Mario?
2: Ja, das ging mir auch so. Deswegen, meine Nachbarin, mit der ich immer Mario Kart gespielt habe, sie hat auch mal Knochentrocken gespielt, ihre Mutter auch. Und so, ich wollte den auch immer spielen, deswegen hab's aber nie und das ist genau das Problem, es gibt halt nicht so viel von den coolen. Jetzt mittlerweile, wo ich auch selbst eine Switch habe und öfter mal Mario Kart spiele, war es auch tatsächlich immer Bewohnerin. Und das mag ich mit dem pinken Outfit, und ich tatsächlich immer Motorrad. Also Motorrad ist das Ding. Alle meine anderen Mitbewohner spielen mit diesem Blumentopf, warum auch immer. Und mittlerweile gibt's jetzt ja auch mit diesem Booster-Streckenpass in dem neuen oder dem letzten Mario Kart gibt's auch Funky Kong. Und seitdem kehrte ich nicht zurück zu der Bewohnerin, weil Funky Kong ist halt, also guckt ihn euch an.
1: Ja, bei mir ist es Waluigi, und das ist, glaube ich, so ein bisschen notgedrungen entstanden. Ich habe das Gefühl, Waluigi war lange Zeit ein Charakter, der nicht so beliebt ist, und jetzt macht er gerade so sein popkulturelles Comeback, und die Leute fangen an, ihn wertzuschätzen, und das ist bei mir eher dadurch entstanden, dass ich nie selber ein Mario Kart Teil besessen hab und deswegen immer so ein bisschen am kürzeren Hebel saß, wenn es um die Charakterauswahl ging, wenn ich mit FreundInnen gespielt hab. Ja, und da war von denen, die dann noch so übrig geblieben sind, wenn alle sofort auf ihre Mains gegangen sind, mochte ich irgendwie immer Waluigi am liebsten. Mit Auto, weil ich ja schlechte Mario Kart bin und das irgendwie dann am einfachsten ist für mich. Ja, aber für mich ist es definitiv Waluigi, und er sollte mehr Liebe bekommen, aber ich habe das Gefühl, jetzt gerade kommen wir zu dem Punkt, wo es passiert.
0: Die große Waluigi-Renaissance. Genau, tatsächlich zu den Bikes. Es ist lustig, dass du das erwähnst, dass Mario Kart Wii war das erste Mario Kart, wo Bikes introduced worden sind. Und das hängt tatsächlich damit zusammen, also Hideki Kono, der Produzent von dem Spiel, der wollte eigentlich schon BMX-Motorräder in Mario Kart Double Dash einführen. Das wurde ihm aber nicht erlaubt aufgrund des, und das ist ein Zitat, bizarr anmutenden Bildes von Mario auf einem Fahrrad. Also zum Glück, also ich jetzt, wenn ich das so höre, ich finde es wirklich bizarr, aber er hat ja trotzdem jetzt Erfolg gehabt.
2: Aber Mario auf dem Dirtbike und Tacke dabei ist okay, oder was?
1: Aber ich sehe Mario schon auch ein bisschen mit so bisschen ausgeprägterem Bart, so einer kleinen Wollmütz und dann auf so einem Single-Speed-Fahrrad wäre eigentlich auch ein Modus, der vielleicht jetzt ein bisschen zu spät ist, aber vor 5-6 Jahren eigentlich schon ganz gut gekommen wäre.
0: Ich finde, es sollte ein Rose Gold oder Baby Mario weniger geben und dafür so den Rennrad Mario. Das fände ich extrem nice.
2: Oder den Mathbike Bowser finde ich auch gut.
1: Okay, ja, dann würde ich mal weitermachen mit einem Spiel, in dem man auch auf Vehikel fährt. Das Spiel heißt ACAB Mob Most Wanted. Und das habe ich das erste Mal gespielt letztes Jahr auf dem Snail Eye Festival 2023, ein Comic Festival, was hier in Leipzig stattfindet seit, ich glaube, 3-4 Jahren, ich weiß gar nicht genau, wie lange. Bei Rotor Books, sehr guter Buchladen, Shoutouts. Genau, und das Spiel gab es dort im Rahmen von so einer Ausstellung vom Exposissimo-Kollektiv, ein Comic-Kunst- und Clubkultur-Kollektiv aus Frankreich. Ich glaube aus Marseille, aber da bin ich mir gerade nicht mehr ganz sicher. Genau, und die haben in einer Kunstgalerie in der Kolonnadenstraße einen Raum zur Verfügung gestellt gehabt und da dann so ein crazy Comic eskes Hotel reingebaut, wo es in einer Ecke dann ACAB Mob Most Wanted zu spielen gab. Genau, und ich würde vielleicht erstmal den Track anmachen und dann geht's los.

0: Ja, das war Laval's D'Amelie T-Day Flip von ACAB, Klammer auf, Ad unterstrich, Ad Klammer zu, Rookie. Genau, zum Spiel vielleicht. Das ist so eine Mischung aus Tony Hawk, Mario Kart und Moorhuhn, würde ich sagen. Also man fährt auf so einer relativ kleinen Map mit Vehikeln rum und muss dabei auf so Enten in Polizeianzügen schießen und erhöht damit seinen Score, je nachdem, wie viele Enten man getroffen hat. Und das Ganze ist so mit der most wonky Steuerung, die ich jemals in irgendeinem Spiel erlebt habe, umgesetzt. Aber macht sehr viel Spaß, vor allem wegen dem fantastischen Soundtrack. Ihr könnt es euch auch auf so Name-Your-Price-Basis auf der Website von Poolish Interactive Studios runterladen. Ist auch das erste Spiel von dem Guy, der das gemacht hat. Und was halt mega sweet daran ist, ist, dass der so relativ, also ich glaube 20 Personen aus dem Clubmusik oder so Soundcloud-Club Bubble-Kontext angefragt habe, ob die Tracks für sein Spiel machen können und dann zum Track jeweils so ein Vehikel designt hat, mit dem man dann da rumfahren kann. Und es macht sehr viel Spaß, es ist sehr silly und es läuft dabei die ganze Zeit so Donk und so Gabba-Zeugs, genau. Da sind so Leute wie Laura Trans, DJ Worm und Simon Cello drauf. Also wer so in der Soundcloud-Bubble unterwegs ist, wird da sicher auch ja, das ein oder andere bekannte Gesicht hören. Nee, das ergibt überhaupt keinen Sinn. Egal. Aber es sind auf jeden Fall gute Leute dabei, die gute Musik machen und die gehen da auf jeden Fall full on in Silly Mode in dem Spiel und das passt sehr gut zum Vibe. Habt ihr dazu was zu sagen?
1: Nee.
0: Okay, dann macht Emilian weiter.
2: Ja, ich bleibe mal bei Racing Games und ich habe das ja bisschen oder das ein Spiel mitgebracht, sage ich so, das für den Soundtrack gefeiert wird und absolut nicht für das Spiel, und zwar Sonic R. Ja, so ein Racing Game von 97 kam es in Japan raus, war tatsächlich das einzige Spiel für den Sega Saturn von Sony, was jemals released wurde. Und ja, kurz dazu zu sagen, das Coole irgendwie an dem ganzen Soundtrack ist, dass manche finden es ein bisschen zu cheesy, ich find's perfekt. Diese ganzen, also alle Stages, alle Level haben immer einen spezifischen Song, wie bei Mario Kart auch, der aber Lyrics hat. Also es wird so gesungen und alle Songs bilden zusammen eine zusammenhängende Love Story, was ziemlich geil ist. Und den Track, den ich euch vorstelle, ist von dem letzten Level, was man freischaltet. Also von, ja, dem finalen Level, was basically die Regen, also der Regenbogen Boulevard von Sonic ist. Und ja,

0: Das war Radiant Emerald Diamond in the Sky aus Sonic R. Glaubt ihr, Rihanna hat Sonic gespielt und war so, yo, geile Lyrics?
1: Ja, auf jeden Fall. Kennt ihr, es gibt, glaube ich, so einen Tweet von Rihanna von vor, ich weiß nicht, wie vielen Jahren. Da sagt sie einfach, da steht einfach Super fucking Mario oder Super fucking Mario Baby oder irgendwie sowas. Müssen wir mal raussuchen und screenshotten. Gibt's auf jeden Fall. Also, wenn sie Mario kennt, dann kennt sie bestimmt auch Sonic. Wäre eigentlich nicht, wäre crazy, wenn sie es nicht kennt. Kannst du was zu der Liebesgeschichte sagen von Sonic R? Was ist das? Das ist die Lore.
0: Da habe ich tatsächlich gar keine Ahnung. Ich glaube aber tatsächlich, ist es auch ziemlich, also es ist random. Also schätze ich mal. Das Ding ist auch so, dass ja irgendwie, also stell dich vor, es ist so ein Level, einfach wirklich wie der Regenbogenboulevard, aber mit so ganz viel so einer, auch so durchsichtigen, so Emerald-Strecke quasi, Fahrbahn. Und genau, das ist quasi so das Endlevel. Tatsächlich ist irgendwie auch so der einzige Track, der nicht ab im letzten Drittel nochmal irgendwie eine Oktave höher wird, irgendwie um zu verdeutlichen, wie schnell alles wird. Oktave ist vielleicht zu viel. Aber ja, also das habe ich auch so oft die Kritik gehört, dass viele Leute so diese Liebesgeschichte so random finden. Und ich finde sie aber hier auch ganz cool, weil ja wirklich das, was sie singt, passt halt eins zu eins zu dieser Map. Es ist halt, es ist high in the sky. Du siehst halt, also es passt halt so alles. Ist halt gleichzeitig davon noch irgendwie abgesetzt von dieser Story.
2: Elaboriere bitte, oder elaboriert beide, was für eine Liebesgeschichte findet in diesem Level statt.
1: Also ich weiß nicht, es gibt nicht in dem Level, ich denke nicht an dieses Sonic-Game, ich habe das tatsächlich nicht gespielt, und es gibt ein Sonic-Spiel, ich weiß leider auch nicht mehr, welches das ist, ich glaube, das war so ein, also das ist auch ein neueres, so aus dem, naja, neu, aus den 2000ern irgendwie, da gibt's fully so eine Liebesgeschichte zwischen so einer Menschenfrau, so einer Anime-Menschenfrau und Sonic, und es gibt so eine Kussszene, und Sonic ist aber einfach Sonic, er ist einfach Sonic the Hedgehog, und er sieht so aus wie immer, und es ist so eine romantische Szene von ihm mit so einem Anime-Mädchen, so einer 3D-animierten Anime-Frau. Ich weiß nicht, was das damit auf sich hat, aber gibt's auf jeden Fall.
0: Okay, das kann ich ja leider auch nicht sagen, weil ich bin tatsächlich, das ist auch das einzige Spiel von denen heute auf der Liste, das ich nicht selbst gespielt habe. Ich habe immer Bock da drauf, egal wie schlecht es ist. Also irgendwann würde ich das gerne mal, vielleicht kannst du ja kurz nachgucken. Ja, aber hier einfach, also die Liebesgeschichte, die hier mitschwingt, passiert halt in den Lyrics. Also vom ersten Level bis zum letzten Level, es ist so, die Lyrics verbinden sich so und es ergibt halt Sinn und es wird eine kitschige Liebesgeschichte erzählt. Genau, ich finde halt richtig nice hier, was zur Hölle? Okay, Lukas hat gerade Cutscene-Screenshots raus. Okay, ja, anderes Thema. Richard Jack, ja, groß, ich bin gerade zu abgelenkt von diesen Bildern, die ich da sehe.
1: Also man muss dazu sagen, ich habe gerade Sonic Kissing a Human bei Google eingegeben und halt die Receipts rausgesucht von dem Game. Ich glaube, es ist einfach Sonic the Hedgehog 2 aus 2006, wo er halt eine menschliche Frau küsst und eine Romanze mit ihr anfängt. Vielleicht können wir im Insta-Post, im zugehörigen Insta-Post mal ein Bild davon inkludieren, weil das schon sehr, das ist bizarr anmutend, würde ich sagen. Viel bizarrer als Mario auf einem Fahrrad.
0: Ich finde es auf jeden Fall schön, dass sein Schuh schon ein Drittel die Größe hat von der Frau. Aber genau, also der ganze Soundtrack ist von Richard Jacques, geschrieben, komponiert, produziert worden. Und er hat zusammen mit der auch britischen Sängerin TJ Davis zusammengearbeitet, die tatsächlich Background-Sängerin bei einer ABBA-Coverband war, nur so am Rande. Die haben auch öfter zusammengearbeitet und sind alles so Europop, Eurobeat, High-Energy-Trance-Tracks. Find's auch übelst geil, wie immer dieser Acid dann reinkickt. Und ich weiß nicht, so dieses Level, es ist so super groovy, die Basslines sind richtig groovy, gleichzeitig ist es richtig laid-back, aber trotzdem hat so eine hohe Energy. Das finde ich, ist halt der perfekte Soundtrack für ein Racing-Game. Also, sorry, da kommt einfach nichts ran für mich. Auch alle diese Tracks haben diesen typischen so Korg M1 Piano Sound mit drin, was ja einfach so der Sound von den 90er Dance Music war. ja, finde ich richtig geil. Die Bridge ist auch total schön. Und ich fühle mich wirklich so, als würde ich im All schweben irgendwie. Das ist toll. Als das Album mit dem Soundtrack released wurde, wurde tatsächlich, es gab ein Rework von Sonic, von seinem Design. Und das Cover vom Album hat einfach das Rework so ein paar Tage vorher gespoilert, weil die das Album released haben. Und dann waren alle so, okay, warum sieht Sonic so komisch aus? Ja, das ist ein Funfact am Rande.
1: Wir sind hier gerade alle der Reihe nach, spielen wir gerade schon alle unseren letzten Track ab. Deswegen kommt hier gleich schon der vorletzte. Bevor ich was dazu sage, wir hatten so die Idee, dass wir alle Tracks, die es nicht in die Sendung geschafft haben, gerne nochmal vielleicht in so eine kleine YouTube-Playlist oder so reinmachen würden. Denn also mir ging es auf jeden Fall so, und ich glaube euch beiden auch, dass das natürlich auch schwierig war, das alles irgendwie so runterzubrechen auf 4 Tracks pro Person, die es jetzt letztlich geworden sind. Ich habe auf jeden Fall auch noch so ein paar andere geile, klubbige Videogame-Tracks in der Hinterhand. Und ich würde sagen, wir updaten euch einfach nochmal auf Insta, wenn wir da eine Playlist zusammengestellt haben. Aber genau, stay tuned. Ich komme damit jetzt zu meinem letzten Track aus dem Spiel, was mir auch sehr, sehr am Herzen liegt, Sims 2. Genauer gesagt, das Sims 2 Nightlife Erweiterungspack. Ich weiß nicht, ob ihr es kennt. 2005 kam das raus. Und das ist so eins der, keine Ahnung, es ist schon so eins der am besten, also schon eins der besten Erweiterungspacks, die so für Sims 2 rausgekommen sind. Denn das hat die Sims 2 Welt erweitert um so eine Downtown, eine Innenstadt. Also die Sims konnten dann in die Stadt gehen und da so auf in Clubs gehen, in den Park, in Restaurants. Sie haben auch sehr essentiell, wie ich finde, für eine Downtown Bowling Center hinzugefügt. Also die Sims können auch bowlen gehen. Und sie können mit ihrem eigenen Auto in die Stadt fahren. Eine weitere Revolutionierung des Sims 2 Games. Also Sims können ihre eigenen Autos besitzen, nicht mehr nur in einer Fahrgemeinschaft abgeholt werden. Und es wurden diverse Funktionen und Aspirations für die Sims hinzugefügt. Unter anderem gibt es jetzt An- und Abturner. Und die Sims können auch auf Dates gehen miteinander. Ich habe noch ein paar andere Facts zu dem Game, das ich sehr interessant finde, aber ich würde erstmal den Track abspielen und dann gehen wir nochmal rein ins Nightlife.

0: Ja, krass. Von wann ist das Spiel nochmal?
1: 2005.
0: Ja, auf jeden Fall crazy, dass das Sims 2 Funkot geahnt hat, bevor der Rest der Welt Funkot geahnt hat. Das ist quasi der Rhythmus, den wir gerade gehört haben. So ein südostasiatisches Genre, wo Sad Boys auf Motorrädern durch die Gegend fahren und so eine Musik in sehr viel schneller eigentlich dabei hören und so heartbroken dabei sind. Geile Nummer. Ja, wahrscheinlich, ich glaube indonesisch, bin ich ganz sicher.
1: Ja, keine Ahnung, ich find's krasser Track. Ich weiß ehrlich gesagt gar nicht, ob der auch im Spiel tatsächlich drin ist. Es sind halt ein Remix von den Tracks aus dem Spiel, aber offiziell halt als irgendwie so Sims 2 Remix-Album lizenziert und auch auf Spotify, falls ihr da Interesse habt, könnt ihr euch anhören. Dieser Remix ist von General MIDI. Genau, der ist, das ist so ein britischer, so Breakbeat DJ und Producer. Ich kannte tatsächlich auch vorher schon mal so einen anderen Track von dem, der geht auch in so eine ähnliche Richtung und fand es dann umso lustiger, dass der irgendwie so ein Sims 2 Nightlife Remix Album Projekt involviert war, unter anderem. Also es haben da auch andere DJs noch so Remixes für beigesteuert. Ich glaube, der eigentliche Soundtrack ist von Mark Mothersbaugh oder so. Ich weiß nicht, wie man es so ausspricht. Und genau, auf diesem Album Sims 2 Nightlife Remixes sind noch diverse andere DJs vertreten und Projekte. Was an diesem Erweiterungspack eigentlich noch ganz interessant ist, also wenn ich jetzt so das Wort Nightlife sage, ne, was kommt euch da in den Sinn? Man geht irgendwie feiern, so, es gibt so Bars, es gibt DJs und so, ist auch alles so, man kann seinen Sims so DJ-Pulte hinstellen und die können dann auch so, also einmal kann man da so Radio drüber abspielen lassen, was bei Sims 2 immer besonders ist, weil das so normale Pop-Songs ist, die es auch in der echten Welt gibt, aber auf Simlish, also in der Sims-Sprache. Zum Beispiel, also das ist nicht von dem Erweiterungspack, aber ich erinnere mich noch, es gibt so ein College-Life-Erweiterungspack von Sims 2 und da ist dann so Hey There Delilah von den Plain White Tees auf Simlish zu hören. Ist mega geil. Find's auch Hammer, weil die haben das natürlich alle irgendwie nochmal so recorden müssen, die Bands, die da vertreten sind, einfach auf Simlish im Studio. Aber genau, Thema Nightlife, woran man vielleicht auch denkt, Vampire. Neue Edition zu dem Game. Also Sims 2 Nightlife. Haben sich auch gedacht, wer ist denn nachts alive oder auch nicht? Vampire. Das erste Sims 2 Game mit Vampiren. Und die kann man halt auch, die können einen beißen, die sind so nachts, wenn sie so wach sind, haben die halt basically keine Bedürfnisse, also bei Sims ist es natürlich so, die müssen so schlafen, die müssen irgendwie gebadet sein, müssen aufs Klo, müssen was essen, bei Vampiren ist das nicht so, dafür ist aber deren Bedürfnisbefriedigung am Tag total schwer, also all deren Bedürfnisse gehen halt so wahnsinnig schnell in so einen roten Bereich und dann ist es dann total gefährlich für die auf der Welt zu sein, die dürfen auch nicht ins Sonnenlicht und so, weil sie dann halt kollabieren, also hat so den Schwierigkeitsgrad erhöht, wenn man da als Vampir spielt. Und die können auch andere Sims-Charaktere, wenn man sich so mit den Vampires anfreundet, es gibt so zwei Grand Vampires, so Vampirmeister, die können einen auch in einen Vampir verwandeln. Und das Spiel kann irgendwie kaputt gehen, weil die Grand Vampires, wenn die sich beißen, dann sind die in so einem Blutfrenzy und dann wollen die halt auch andere Menschen in dem Game beißen. Es kann halt sein, dass die so wichtige NPCs beißen, die dann auch zu Vampiren werden und dann ist das Spiel corrupted und dann kann man das nicht mehr spielen. Also finde ich genial, geniale Edition einfach zu diesem Game. Und was auch irgendwie ganz witzig ist, also man kann da jetzt eben auf so Dates gehen und da gibt's dann so eine Date-Mechanik, wo dann das Date immer so evaluiert wird und kann halt super laufen, kann auch schlecht laufen, wenn die Sims sich gegenseitig total abturnen. Aber es gibt da eine Schwierigkeit und zwar wurde noch ein weiterer NPC introduced, nämlich Miss Knautschgesicht, aka Mrs. Crumplebottom auf Englisch. Und wenn die ist so eine extrem gesittete Frau. Und wenn die einen dabei erwischt, wie man so in der Öffentlichkeit zum Beispiel so Zärtlichkeit austauscht oder wenn die so in Hörweite ist, wenn die Sims einen Techtelmechtel haben, was natürlich auch geht in diesem Game und Sims 2 Nightlife introduced auch neue Techtelmechtel-Spots, also man kann es zum Beispiel jetzt im Auto machen oder in der Umkleide oder so und wenn Miss Knautschgesicht in der Nähe ist und das mitbekommt, dann haut sie deine Sims mit ihrer Handtasche, also haut den so auf den Kopf und dann kriegt das Date halt ein schlechtes Rating, also dann habt ihr gefailed.
2: Ja, das war Peak Gaming auf jeden Fall. Also keine Ahnung, wann ist das Spiel rausgekommen? 2005? Ja, also wenn man sich Sims 4 anguckt, ist nicht mehr das, was es mal war. Und so geile Tracks hat's vielleicht auch nicht mehr.
1: Naja, habe ich auch nicht gespielt. Also Sims 2 ist mein Ride-or-Die-Sims-Spiel. Ich habe Sims 3 mal probiert, fand ich auch nicht so gut. Sims 2 ist das allerbeste und nichts kommt da dran. Und ich will noch eine letzte Sache erwähnen, die ich extrem amüsant finde an diesem Nightlife-Erweiterungspack. Es gibt jetzt die sogenannte Grilled Cheese Aspiration. Also man kann, wenn man seinen Sim erstellt, ja denen so Ziele geben im Leben. Also sowas wie, du willst irgendwie so super Wissenschaftler werden und willst total viele Logikpunkte in diesem Game irgendwie erreichen und dann so einen krassen Job machen, irgendwie Raketen bauen oder was auch immer. Gibt bei Sims 2 Nightlife auch die Grilled Cheese Aspiration und da ist dann dein Lebensziel einfach mindestens 200 Grilled Cheese zu essen. Und Sims, die diese Aspiration haben, die reden mit anderen Sims eben auch immer nur über Grilled Cheese. Das ist so deren Special Interest. Und das hassen halt alle anderen Sims, also die sind dann immer total genervt von einem und so. Das heißt, eigentlich ist man dann auf Ewigkeit so zu verdammt, irgendwie so einsam durch die Sims 2 Welt zu gehen und immer nur Grilled Cheeses zu kochen und zu essen, aber finde ich irgendwie genial und irgendwie finde ich auch relatable.
2: Voll, also ich weiß auf jeden Fall, dass die Inspiration aus dem echten Leben kommt.
0: Ich weiß auf jeden Fall auch, was ich mache, wenn ich gleich nach der Show zu Hause bin.
1: Ja, geil, guten Appetit. Ja, ich habe nichts mehr zu dem Spiel zu sagen, außer dass ihr das spielen solltet. Ich glaube, man kann die auch irgendwie, man kann mittlerweile, das habe ich mir auch mal irgendwann geholt bei Steam, sich so ein Sims-Pack kaufen, Sims-2-Pack, wo einfach auch alle Erweiterungspacks mit drinne sind. Also unter anderem auch das H&M-Erweiterungspack, wo es H&M-Filialen in der Sims-2-Welt gibt und man bei H&M einkaufen kann. Es gibt so H&M-Fashion-Items aus der Zeit, also wirklich irgendwie verrückte Sachen dabei. Einfach sehr gutes Spiel und ja, ich, wie gesagt, dieses Album kann man sich auf jeden Fall auch mal anhören.
0: Sie sollten wieder so eine Erweiterung machen mit der Milk Collection von Crow bei H&M. Ja, Thema Sims, ne? Ich würde mal weitermachen mit meinem letzten Track. Der ist von BBB. Das ist ein Projekt, ein Performance-Ding, was ich beim Balance Festival 2022 gesehen habe. Ist ein kleiner Curveball, weil es ist nur anteilig eigentlich ein Videospiel. Das ist eigentlich so eine ja xenofeministische Club-Oper, die dort am Freitag im UT Connewitz aufgeführt wurde. Und das hat echt, also das ist tatsächlich eine Sache, die ich mir mehr für Clubs wünsche, irgendwie wegzukommen von so einer rein hedonistischen Sphäre hin zu einer, die halt wirklich da experimentierfreudig ist und sich den Clubraum irgendwie versucht auszureizen und da irgendwie neue Formate auszuprobieren. Genau. BBB ist ein interdisziplinäres Kunstprojekt von Alapop und Alex Sam. Und Songs of Sai Bourgeoisie ist so das, was sie dort vorgeführt haben. Das ist, wie gesagt, eine Oper. Das heißt, eine Person steht auf der Bühne, singt und erzählt so philosophische Texte und trägt dabei einen Motion Capturing Suit, während die andere Person halt entweder Live-Musik macht oder zwischendurch die Live-Musik ruhen lässt, um das, was gemotion captured wird, auf einer riesigen Leinwand dahinter durch so eine Videospielwelt zu lenken. Und das war wirklich ein Eye-Opener für mich und hat bei beiden Medien für mich irgendwie total die Grenzen gesprengt von dem, was möglich ist. Genau, und der Soundtrack ist total fantastisch, sehr futuristisch auf jeden Fall. Und da habe ich jetzt als meinen letzten Track von BBB, vom Album Songs of Sai Bourgeoisie, den Track Raving Narcissistic Algorithm.

0: Ja, dazu ist vielleicht auch nochmal zu sagen, dass ihr auch das selber auschecken könnt auf der Website homepage-bbb.com. Da sind sowohl so Videos aus dem Spiel zu den einzelnen Levels mit den einzelnen Tracks dazu. Und ich glaube, man kann auch das ganze Spiel runterladen. Genau, macht es. Das lohnt sich, ist sehr beeindruckend.
1: Wir hatten gerade nur so einen lustigen Moment. Emilian und ich haben gleichzeitig auf das Ghost in the Shell Sample am Anfang hingewiesen. Ja, geht extrem, also extrem krasser Track. Also hat mich gerade richtig beeindruckt. Kann mir gar nicht vorstellen, wie krass das im Club gewesen sein muss. Werde ich mir auf jeden Fall anhören. Danke dafür.
0: Es gab auf jeden Fall so einen Moment, also das habe ich selten erlebt, dass so alle Münder geöffnet waren in so einer Club-Crowd und es gab so einen Moment, wo dann die Person, die gesungen hat, so durchs Publikum gegangen sind und sich wirklich so ein Korridor vor ihr gebildet hat, wo alle so auseinandergegangen sind und so richtig in Awe waren. Das war wirklich eine ganz, ganz, ganz fantastische Show.
2: Ja, das glaube ich. Das ist irgendwie auch so eine Sache, wie du schon meintest, man würde sich wünschen, dass irgendwie sowas öfter passiert im Club-Kontext. Ja, schreibt auch gerne mal auf Instagram, was für Tracks ihr gerne mal im Club hören würdet, die ihr aus Videospielen kennt. Vielleicht legt ihr auch selbst auf und habt schon bestimmte Sachen aus Videospielen gespielt.
1: Ach so, ja, Instagram ist radioclub.lel, ne? @radioclub.lel.

0: Videospiel-Soundtracks, die mit Wasser zu tun haben. Freue mich auf jeden Fall drauf und ja, würde uns alle freuen, wenn ihr wieder einschaltet. Dann, ja, das war's von uns, radioclub.lel, und danke fürs Zuhören.
1: Tschüssi.
2: Tschüss.

0: Liebe Zuhörende, mein Name ist Helen. Wir sind Helen und Heike. Wo soll ich anfangen? Jetzt habe ich in der Hand das Notizbuch, was wir verwendet haben während der Entwicklung der Erzählstruktur und Erzählarchitektur, sage ich mal, und Zeitebenen. Verschiedene Zeitebenen spielen eine Rolle. Also diese szenische, musikalische Performance ist in viel Anlehnung an darstellende Künste wie Musical, Oper und Songwriting entstanden. Ich sage jetzt Songwriting. Songwriting ist keine darstellende Kunst, das war blöd ausformuliert. Aber das ist eine Art von Kunst, die dann in Performance ausgeführt wird. Nicht unbedingt, aber meistens. Und wir haben realisiert, dass wir beide einen Hang haben an diesem Format von Erzählung, weil erstens Texte, die reimen, Poesie, die jetzt ein bisschen reduzierter ist und angepasst wird an so musikalische Takte, das funktioniert einfach super gut als eine Erzählungsweise. Und das ist halt auch, das bleibt im Kopf, das muss man auch sagen. Und anfängliche Einflüsse, die aus amerikanischen Subkulturen und Kulturen kamen, die sich einfach in den letzten Jahrzehnten extrem viel in Musik manifestiert haben, haben uns natürlich auch beeinflusst. Also Twin Peaks war anfänglich ein sehr großes Einfluss. Musikalische Einflüsse kamen aus verschiedenen Ecken, so wie also Tom Waits ist, glaube ich, sehr am einfachsten zu hören. Aber mittlerweile haben wir auch von Leuten gehört, dass es sie an Kate Bush oder Patti Smith erinnert. Warum wir so einen Hang an düstere Geschichten haben, kann Heike vielleicht darüber ein bisschen mehr reingehen. Aber ich will nur sagen, dass obwohl es jetzt aussieht, dass es die Rede von einem Serienmörder ist, also dass es sich um einen Serienmörder handelt und um ihn herumdreht, haben wir was realisiert, was etwas sehr, sehr Simples ist, aber richtig viel ausmacht in Erzählungen. Und das ist, dass typisierte Charaktere, zum Beispiel ein Serienmörder oder eine Opfer ist auch ein von denen, also eine weibliche Opfer, die einen Serienmörder missbraucht. Auch eine Art von typisierter Charakter. Das ist für Identität und Emanzipation nicht ausreichend. Es gibt immer einen Erzähler, eine Erzählerin. Und die Person hat eine Gottperspektive. Oder die Person oder die Gruppe oder die Entität hat eine Gottperspektive und steht hinter der Kulisse und nimmt das wahr, was in ihre oder seine Wahrnehmungsspanne sich befindet und worauf sie oder er einfach Lust hat, um die Geschichte zu, um Erinnerungen zuzuordnen und uns was zu vermitteln. Und das ist in diesem Fall, also wenn ihr euch das angehört habt und einigermaßen verstanden habt, wie die Charaktere heißen. Es sind 5 Charaktere im Spiel. Roger, der Serienmörder. Bulldog, der Bulldog von Greta. Und Greta, eine ältere Dame, deren Mann gestorben ist. Und Rachel. Und hier haben wir eine Zeugin, eine Erzählerin, Barb, die die Perspektive auch so lenkt und am meisten die Emanzipation bekommt, weil es von ihrem Mund erzählt wird. Das ist nicht die ganze Zeit so. Die Erzählerinnen wechseln hin und her. Roger spricht auch. Der bekommt auch eine Stimme. Aber die Bartender, Barb, sie bekommt am meisten die Stimme. Und warum jetzt das relevant ist am Internationalen Frauentag, ist das es nicht ausreicht, Frauen in Geschichten einzupacken als Charakter, aber sie reden lassen, sie für sich selbst reden lassen und sogar manchmal gar nicht in der Geschichte auftauchen, wenn es mag. Manchmal einfach nur die Geschichte erzählen, wie sie mag. Und dadurch kann man auch vermeiden, typisiert zu werden. Und Barb ist keinesfalls typisiert. Vielleicht sind wir noch am Anfang der Entwicklung der Geschichte. Vielleicht lenkt es in eine andere Richtung. Das wissen wir noch nicht, aber auf jeden Fall ist Barbs Stelle sehr wichtig und stark. Ich habe einen Hintergrund in Architektur, habe ein Architekturstudium abgeschlossen und Heike in verschiedenen Feldern, so wie Phonetik und Schauspiel. Und sie ist eine Animator. Ich kann von meiner Seite oder von unserer Seite, weil es die ganze Zeit die Medien, die wir verwenden wollen, in sich verwoben sind. Ich kann von meiner Seite aber erzählen, dass sogenannte negativer Raum in verschiedenen Bedeutungsebenen seinen Platz genommen hat in dieser Geschichte. Also was ist negativer Raum? Wir haben dieses Konzept in Architektur, wir haben dieses Konzept in Physik auch, bestimmt, also ja, auch in Mathematik, vielleicht jetzt wird es nicht als Raum bezeichnet, aber negative Zahlen, negative Materie, also Dark Matter, und negativer Raum. Und in Architektur negativer Raum ist das, was man rausschneidet. Also das ist der Raum, die Luft, wo man aufhalten kann. Warum kam es als Rede? Also wir haben am Anfang, bevor wir unseren Einfluss an Serienmörder gefunden haben, hatten wir über bestimmte Züge geredet von einer Person, die jetzt Roger ist, wie er tötet und wie er das rechtfertigt und so. Und dann stoßen wir auf einen Serienmörder, der ähnliche Züge hat, der als Kind auch in seine Garderobe gesperrt wurde, oftmals. Und Garderobe, was auf Englisch Cabinet heißt, war dann plötzlich wichtig als Raum, also wo man sich versteckt, wo man vielleicht die Evidence von Tat versteckt oder wo man sich selber versteckt. Cabinet hat, also ihr könnt das euch wie eine Matruschka-Puppe vorstellen. Cabinet ist der mittelgroße Raum, Rechteck-Prism, also der mittelgroße Rechteck-Prism. Und was kleiner ist, ist die Milchpackung, davon die ganze Zeit die Rede ist, die in der gleichen Geometrie ist. Und die größte ist the Milk Bar. Es sind ineinander verschachtelte Rechteck-Prismen, die alle von außen identifiziert werden, also Milchpackung, Bar und Cabinet. Cabinet ist ein bisschen anders, da kennt man den Innenraum besser, weil man da alleine ist und vielleicht in seine oder ihre fragilsten Zustand ist. Negative Space hat auch Resonanzen in dem Feld, was man sexuellwissenschaftliche Forschung nennt, glaube ich. Und immer auf die Positive Space, also dem Penis, der Raum gegeben wurde und die Forschung gelenkt wurde. Ich war vor 2-3 Wochen in Wien, bevor wir in unsere Performance in Arty Farty in Köln das aufgeführt haben, habe ich von einem Philosoph, Wiener Philosoph gelernt, der Otto Weininger heißt. Und hier, wenn ich etwas zitieren darf oder vielleicht ein bisschen umformulieren darf, im Buch namens Geschlecht und Charakter geht es darum, dass, also hier adressiert er Frauen als Weib, Männer als Mann. Er meint, dass Frauen, deren Weib, deren Gesamtdaseinsstand erst dann erreicht, wenn sie sexuell erregt ist und dass ihre ganze Existenz von der Sexualität gefüllt wird. Der begründet das auch ein bisschen mit, wie Frauen in Pubertät leichter kommen als Männer. Diese allgemeine Mangel an Wissen oder Ignoranz über einfach die Forschung dahinter oder die Dokumentation darüber, warum Pubertät auch für Frauen nicht leicht ist, fehlt natürlich bei diesem Buch. wissenschaftlich kompletter Mangel übrigens. Aber der meint, der Frauen geht's besser und smoother in der Pubertät, weil sie eigentlich das werden durch die Pubertät. Also sie bekommen deren sexuelle Fähigkeiten. Sie werden das, was sie immer hätten werden sollen. Also sie erfüllen deren Gesamtdaseinsgrund. Und dieser negative Raum, wenn man das so sagen mag, wird komplett ignoriert. Der sagt auch, dass bei Männern die Sexualität, also der sexuelle Organ, lokalisiert ist an einem Punkt und bei Frauen komplett verschwommen ist und über den ganzen Körper verstreut ist und deswegen unkonzentriert und deswegen ziellos ist, quasi. Also all diese Themen und Gänsehaut, was wir bekommen haben durch diese Recherchen, haben uns zu Entwicklung der Geschichte in diese Art und Weise geführt und wir wollen auch hoffentlich in mehr zynischen Formaten das ausführen und da kann ich mir bestimmt vorstellen, dass Cabinet bzw. Chamber bzw. Milchpackung bzw. Bar in Erscheinung tritt. Ja, und lade ich euch alle ein, wenn euch das gefallen hat, am 10. April uns in Radio 674 FM Ludwigplatz zu hören im Rahmen von der Konzertserie Soft Rotation und gebe damit das Mikrofon an Heike, die andere Hälfte von Professor Chang.
1: Hallo, hallo, ich bin die andere Hälfte, Heike, und ich finde es natürlich sehr, sehr krass, zu hören, dass Frauen als sexualisiertes Objekt, als einen gänzlichen Körper des Sexuellen, nicht mehr und nicht weniger, und gleichzeitig auch als negativen Raum beschrieben werden. Negativer Raum habe ich verstanden als in der Metapher beispielsweise der Vase, als etwas, was es zu füllen gilt. Nicht mehr und nicht weniger. Die Vase ist vielleicht schön, hat einen ästhetischen Charakter, hat irgendwie eine Funktion, dennoch ist sie nichts, ist sie leblos, ist sie leer, ist sie austauschbar, solange sie nicht gefüllt wird. Mit Wasser, mit Blumen, Schnittblumen, was auch immer. Es ist krass und es ist schockierend. Auch unter dem Gesichtspunkt, dass wir hier von einem vergangenen Zitat sprechen, von einer vergangenen Weltanschauung, von einem Mann, der nicht sehr alt wurde, respektive nicht viel Zeit hatte, es besser zu wissen, besser zu lernen. Dennoch ist es, denke ich, aktueller denn je. Und es gibt höchstwahrscheinlich immer noch sehr, sehr viele Männer und sehr, sehr viele Menschen, die so denken und die diese Anschauung sind. Und es sind sehr, sehr viele Frauen, die extrem darunter gelitten haben. Viele Frauen, die versuchten, sich in ihrem Geschlecht zu verstecken, die sich versuchten zu defragmentieren, wie beispielsweise Nico, also Christa Päffgen, die man unter anderem kennt durch The Velvet Underground, die beispielsweise auch versucht hat, ihre Schönheit zu zersetzen und so sehr dem Bild, durch das sie angehimmelt wurde, zu widersprechen, um dafür zu kämpfen, dass sie gehört wird für das, was sie denkt, was sie fühlt, wie sie die Welt sieht und nicht nur gesehen wird als ein ästhetisches, objektifiziertes, ikonisches Künstlertum, Künstlerbild. Das ist aber auch nur ein Beispiel. Ein anderes Beispiel, was uns auch ein bisschen näher an das Thema von Kriminalität und Mordlust führt, ist das Gemälde Few Small Nips von Frida Kahlo. 1935 brachte sie das raus und es ist inspiriert und porträtiert am Ende auch ein wahren Fall. Sie las in einem Zeitungsartikel über einen Mann, der mehrfach auf seine Partnerin einstach, die ihren Verletzungen erlag. Als er sich dann dazu äußern oder rechtfertigen sollte, antwortete er, "But I just give her a couple of little nips." Also, ich habe ihr nur ein paar kleine Stecher gegeben. Was mir persönlich zeigt, oder welchen Eindruck ich davon habe, ist, dass er sich der Konsequenz seiner Handlungen entweder überhaupt nicht bewusst ist oder einfach komplett gleichgültig ist in der Tatsache, dass er einen Menschen tötete, von dem er eigentlich behauptete, ihn zu lieben. Ein Mensch, mit dem er eine emotionale Nähe, eine Intimität teilte und wahrscheinlich auch einen physischen engen Raum teilte. Aber auch das ist leider keine Ausnahme. Wenn man in Statistiken guckt, sind es oft, ich gender jetzt nicht, weil es in dem Fall leider nur um männlich gelesene Personen geht, sind oft Nachbarn, Partner, Freunde, Arbeitskollegen, Familienangehörige, oft Menschen, die sehr nah an einem dran sind. Das sind häufig die Männer, die sexualisierte Gewalt und Mord ausüben. Natürlich sind es auch oft fremde Menschen, oft sind es auch willkürliche Taten. Dann sind es irgendwie Frauen, die nachts auf der Straße laufen, die dann zum Opfer werden. Aber trotzdem sind es oft gerade die Männer, die ganz, ganz nah, in ganz nahem Umfeld an einem sind. Gleichzeitig passiert aber auch immer eine Leugnung irgendwo. Also ich kenne sehr viele Freundinnen, die schlimme Erfahrungen gemacht haben und versuchten, die mit der Gesellschaft zu teilen. Also die zur Polizei zu gehen, es anzuzeigen oder mit Vertrauten darüber zu sprechen, sich irgendwie Hilfe zu suchen und nicht gehört wurden, denen nicht geglaubt wurde oder dass sie sich auch tatsächlich gar nicht trauten, weil sie in irgendeiner Art von Prekariat stehen oder irgendwie marginalisiert sind. Oft sind es leider auch Machtverhältnisse, die eine Rolle spielen, was wir in Professor Chang auch so ein bisschen behandeln. Also dass es dann beispielsweise Chefs sind oder Menschen, die aus irgendeinem Grund irgendeine Art Macht über uns haben, in einem ökonomischen Sinne oder irgendwie in einem sozialen Sinne. Und dadurch sind die Dunkelziffern extrem hoch und auch das Leiden der Frauen ist extrem hoch. Das sind Alltäglichkeiten. Das passiert nicht nur in großen, extremen Ausmaßen, wie in deutlich kenntlicher sexualisierter Gewalt oder auch Mord, sondern auch in kleinen Alltäglichkeiten. Lass es eine Art von Diskriminierung sein oder ständige Unterdrückung oder Machtgefälle und Ähnliches. Und das gerät oft irgendwie unter den Tisch. Und Helene und mir war sehr wichtig, das als Thema zu nehmen, darüber zu sprechen. Das ist aber auch gleichzeitig natürlich passiert, weil wir oft über solche Themen gesprochen haben, wenn wir uns dann zum Jam beispielsweise trafen, weil es eben das war, was uns gerade an diesem Tag oder insgesamt im alltäglichen Leben passiert ist und es gleichzeitig natürlich sehr heilsam ist, Menschen zu haben, die das nachvollziehen können, die das verstehen, die dich sehen und dich hören und versuchen, dich irgendwie zu unterstützen und gleichzeitig dir auch eine Perspektive darauf geben können, irgendwie eine zweite Meinung dazu geben können und Ähnliches. Das ist also automatisch passiert. Gleichzeitig glaube ich, mit unserer starken Affinität zu dem Düsteren, zu dem Absonderlichen und auch zu dem Abgrund des Menschen, Das ist musikalisch auch relativ automatisch dann passiert. Es war immer ein sehr düsteres Unterfangen mit den Instrumenten und den Texten, die wir dann spontan irgendwie erfanden. Und so ging das dann Hand in Hand, dass wir uns irgendwann dazu entschlossen haben, uns das jetzt wirklich als Thema zu nehmen und anzufangen, darüber zu sprechen. Unser persönliches Schweigen zu brechen, uns gleichzeitig gegenseitig Rückgrat zu geben und auch die Hoffnung in die Welt, in diese kleine Bubble, in der wir uns mitteilen können, herauszutragen, dass auch andere Frauen weiterhin, wir kennen so viele, so unglaublich starke und tolle Frauen, die nicht nur in der Kunstszene aktiv sind, sondern auch im Alltäglichen ihr Allerbestes geben und extrem gegen Misogynie und für mehr Gerechtigkeit kämpfen. Für die auch gleichzeitig irgendwie vielleicht eine Inspiration oder, das ist zu viel gesagt, eine Krücke vielleicht auch zu sein oder ein kleiner Anstoß, damit rauszugehen, sich zu trauen und sich nicht die Stimme nehmen zu lassen, was manchmal ja das Letzte ist, was uns noch übrig bleibt. Das innerhalb von extremen Beispielen wie des Mordes zu behandeln, ist einfach auch ein sehr spannendes Themenfeld, weil es gleichzeitig verspricht, Tabus zu brechen. Wir sind, wie Helene auch schon sagte, in unserem Prozess noch relativ am Anfang, haben erst letzten Winter, wobei es ist noch Winter, diesen Winter erst angefangen, an diesem Projekt zu arbeiten. Das heißt, es gibt noch viele Ecken, in die wir gucken müssen und viele Sachen, die wir noch feilen wollen. Wir haben uns aber so ein bisschen zur Herausforderung gemacht, dieses Crime-Genre, was popkulturell ja auch sehr aktiv ist und von vielen Menschen konsumiert wird, so ein bisschen aufzubrechen. Wir sind beide leidenschaftlich, was Geschichten anderer Menschen anbelangt und auch sehr interessiert an True Crime. Ist uns beiden aufgefallen und hat uns so ein bisschen müde gemacht vielleicht, dass in Crime Stories natürlicherweise das Gesicht und die Stimme der Frau verschwindet. Natürlicherweise, weil das genau der Tatbestand ist. Also es ist natürlich nicht überraschend, es ist ja genau das, was der Mann in diesem Fall, ich bleibe jetzt bei Mann tötet Frau, weil das das Themencluster ist, was wir berühren. Nur als kleine Side Note. Jedenfalls ist es natürlich genau das, was der Mann tut. Der Mann stiehlt der Frau ihr Gesicht, ihre Stimme und ihr Leben, ihre Seele und irgendeine weitere Möglichkeit, sich auf dieser Erde zu bewegen. Dennoch ist es total makaber und absolut schrecklich, dass wir diese ganzen Männer kennen und ihre Geschichten auch kennen. Es gibt ja wirklich Serienmörder, die irgendwo auch in der Lage dazu waren, sich sehr gut zu teilen, Manuskripte zu schreiben oder Interviews zu geben, die teilweise auch fürchterlich intelligent waren, hohe IQs hatten und so fort. Und über die wissen wir dann verschiedene Dinge, weil wir natürlich auch diese Faszination irgendwo haben, respektive diesen Wunsch, den Menschen zu verstehen und auch den Menschen in seinen krassesten Schatten Momenten zu verstehen und das irgendwie übersetzen zu können in einen gesunden Verstand und irgendwie zu verzeihen, was da passiert ist wahrscheinlich. Aber nun, jetzt wissen wir total viel über diese Mörder und teilweise werden die ja auch wirklich gefeiert, muss man dazu sagen. Es gibt natürlich dann irgendwie die Phänomene, dass sich Frauen in Serienmörder verlieben und die dann auch heiraten, wenn die im Gefängnis sind und sowas. Aber darauf spiele ich noch nicht mal so richtig an. Was ich eher meine, ist, dass es dann Fanclubs gibt. Beispielsweise nachdem diese Netflix-Serie Dahmer rauskam, in der es ja um Jeffrey Dahmer ging, einer der krassesten Serienmörder überhaupt, kann man eigentlich so sagen, Der aber auch gleichzeitig glaubt, der hatte irgendwie einen IQ von 119 oder sowas. Also war wohl sehr intelligent, hatte auch sehr viele Interviews gegeben und einen sehr, sehr tiefen Einblick in seine Psyche, wodurch viele Menschen mit ihm zu sympathisieren begangen. Und teilweise Fanclubs und auch Merch und sowas produzierten oder trugen. Es gab dann auch so Wellen, dass sich Menschen an Halloween verkleidet hatten wie er und so. In Jeffrey Dahmers Fall sind die Opfer, über die wir sprechen, ausschließlich männlich gelesen. Dennoch, über die wissen wir nichts. Auch über andere Opfer wie beispielsweise von Ted Bundy, wo es ausschließlich Frauen waren, oder auch Richard Ramirez. Wir wissen nichts, nichts. Manchmal kennen wir die Namen, an vielen Stellen kennen wir sie auch nicht. Wir kennen allerhöchstens den Modus operandi, die Herangehensweise des Mörders. Dann ist es vielleicht manchmal irgendwie phänotypisch, der Attribute wegen, dass Frauen langes, blondes Haar haben oder irgendwie ähnliches, aber sonst wissen wir natürlich nichts. Und das ist etwas, was wir mit diesem Projekt versuchen aufzubrechen. Es ist natürlich eine große Herausforderung, über einen Mörder zu sprechen, der ja irgendwo Dirigent der Geschichte ist, weil er, gerade wie wir auch sagen, Serienmörder, weil er darüber entscheidet, wer fortfolgend in der Geschichte bleibt, wer überleben darf und wer nicht. Dennoch haben wir uns dann in diesem theatralen, musical-esken, performativen darin versucht, mehrere weibliche Positionen einzunehmen und die irgendwie die Stimme, die Geschichte erzählen zu lassen und deren Stimmen irgendwie am meisten Gewicht zu geben, um irgendwie einen Weg zu akquirieren, dass der Mann, der Mörder, nur noch eine nebensächliche Rolle in dieser Geschichte spielt und dadurch auch nicht mehr theorisiert werden kann, dass man nicht mehr so eine starke Sympathie vielleicht für ihn zu empfinden versucht oder sich irgendwie emotional ihm annähert, dass wir das so gut wie möglich ausblenden können und gleichzeitig auch irgendwie so viel wie möglich die verschiedenen tragischen Geschichten der ganzen weiblichen Opfer mit einbetten und irgendwie übersetzen und ihnen irgendwie Raum geben und nicht mehr demjenigen, der sie ausgelöscht hat. In aller Affinität zum Abscheulichen, die wir da fühlen, ist uns das extrem wichtig und ist das irgendwie das Narrativ, was wir zu spinnen versuchen. Dadurch ist dieses musical-eske Stück auch extrem verdichtet und komplex und wahrscheinlich an vielen Stellen auch schwierig zu folgen, wenn man nicht den Text vor sich liegen hat oder Ähnliches. Daran arbeiten wir auch noch. Aber ja, das ist so ein bisschen unser Ziel. Das ist das, wo wir uns gerade hinbewegen und was uns auch gleichzeitig sehr beflügelt, uns damit künstlerisch auseinanderzusetzen. Für uns beide geht es hierbei auch irgendwie um ein Genre und auch um eine Herangehensweise, um eine Stilistik, die wir in dem Sinne, glaube ich, beide noch nie so ganz verfolgt haben, respektive mit der wir uns irgendwie auseinandergesetzt haben, tatsächlich künstlerisch. Es fühlt sich aber auf jeden Fall ganz wichtig an. Und es geht uns dabei nämlich natürlich auch nicht nur um die Frauen, die leider schon gestorben sind, deren Geschichte schon geschrieben wurde. Es geht uns gleichzeitig auch um die, die noch da sind und irgendwie auch um darum, so ein bisschen ein Bewusstsein zu kreieren dafür, was Misogynie eigentlich alles heißen kann. Und wo die sich eigentlich überall versteckt. Und das passiert dann natürlich nicht nur durch diese Performance selbst, sondern das ist auch das Schöne an Performance, es ist ein Gathering, man kommt irgendwie zusammen mit verschiedenen Leuten an einem Abend, hat viel Möglichkeit auf Feedback, auf Austausch, auf Konversation, dann auch in diesem nicht performativen Rahmen darüber zu sprechen und irgendwie ein Verständnis und ein Gefühl dafür zu akquirieren, weil viele immer noch sagen, dass das nicht gibt oder dass es irgendwie übertrieben ist oder so, obwohl es halt extrem präsent ist. Ein Lieblingsbeispiel in der Kunstszene ist da auf jeden Fall Yoko Ono, die extrem, extrem gehasst wird von Menschen, die sie natürlich überhaupt nicht kennen und die auch ganz oft eigentlich überhaupt gar keine Idee davon haben, wie sie sich künstlerisch auseinandergesetzt hat und auseinandersetzt und welche Tragkraft sie auch in der Fluxus-Szene hat und in der performativen Szene und wie etabliert sie in ihrem Ruf auch eigentlich schon war, bevor sie auf die Beatles traf. By the way, ist auch irgendwie wichtig. Und wie oft auch Medien dann auf Plattformen wie Instagram oder Ähnlichem so ein bisschen manipuliert werden, durch Schnitttechniken beispielsweise, dass es dann aussieht, als wären mit PerformerInnen oder in dem Fall dann mit Performer, wie zum Beispiel Chuck Berry oder John Lennon, von ihr total gelangweilt oder finden total schlimm, wie sie singt. Vorsichtig gesagt, singt, obwohl das aber eigentlich gar nicht so stimmt. Und sowas ist schade, sowas tut weh, sowas ist nicht notwendig. Und daran wollen wir uns auch irgendwie ein bisschen annähern. Das alles war eine große Inspiration von den 70er Jahren. Die hat für uns irgendwie eine große Rolle gespielt, obgleich unser Stück in einer fiktiven Zeit spielt, wie wir am Anfang ja auch erzählen. Wir haben uns an Popkultur bedient, mal wieder, wie beispielsweise Clockwork Orange von Stanley Kubrick. Da spielt die Milch nämlich auch eine sehr große Rolle, so auch bei uns. Das ist insgesamt, aber nicht nur dort, sondern in vielen anderen Filmen auch, als ein sehr spannendes Bild oder Mittel, eben dadurch, dass eigentlich dass die Milch als ein Symbol für etwas sehr Reines, sehr Unschuldiges, fast schon Kindliches gilt, etwas sehr Familiäres und etwas, was man eigentlich gar nicht mit dem Boshaften verbinden würde, wodurch es ganz oft so verbunden wird. Also es gibt ganz viele Bösewichte, ganz viele tragische, schreckliche, düstere Bilder, in denen Milch eine Rolle spielt. Und wir fanden auch sehr spannend, das dann gleichzeitig zu verknüpfen mit der Milchpackung und und darauf dann auch vermissten Anzeigen. Das ist irgendwie auch ein fast schon nostalgisches Bild. Das gibt's, denke ich mal, so auch überhaupt gar nicht mehr. Damit umzugehen, fanden wir sehr, sehr cool. Und zu Professor Chang will ich erstmal nicht zu viel verraten. Vielleicht kommt ihr am 10. April ja vorbei, wie Helene schon Werbung gemacht hat. Ansonsten kriegt ihr das vielleicht mal von anders mit in unserem Prozess. Was ich dazu aber auf jeden Fall noch sagen will, ist, dass das auch ein Mittel für uns war, um uns an feministische Linguistik anzunähern und auch so ein bisschen das Thema des Genderns auf den Tisch zu bringen. Wie gesagt, es geht ja dann nicht nur um die Performance selbst, sondern auch um den Austausch danach. Und es ist sehr, sehr spannend mitzubekommen, dass viele Menschen, also RezipientInnen in diesem Fall dann, davon ausgehen, dass wir über einen Mann sprechen, wenn wir Professor Chang sagen. Und allein schon die Frage, warum sie davon ausgehen, dass es um einen Mann geht und wer das denn eigentlich noch sein könnte und warum eine Milch so heißt und so fort, wird dann so reagiert, als habe man dann doch ertappt irgendwo. Also allein schon irgendwie die Frage und die Auseinandersetzung, hey, warum ist denn ein Professor für dich automatisch ein Mann, ist irgendwie was, was auch eine sehr gute Bühne, glaube ich, bietet dafür, um zum Beispiel Menschen die Stirn zu bieten, die sagen, die halten Gendern für Humbug. An der Stelle sei gesagt, wenn Menschen nicht gendern wollen, dann ist das absolut okay für mich. Jede und alles dazwischen hat verschiedene Gründe und ist irgendwie im Wissen verschieden weit, hat verschiedene Einflüsse und so weiter. Es ist alles okay. Es muss aber auch okay sein, wenn die andere gegenüberliegende Seite der Konversationspartner oder Partnerin dann eben gendert. Und das irgendwie so ein bisschen zu öffnen und dieses Thema so ein bisschen aufzuweichen in der ganzen Wut und Stigmatisierung, die da passiert, ist irgendwie wichtig. Ich glaube, von meiner Seite war es das auch erstmal. Fröhlichen Weltfrauentag. Danke, dass ihr zugehört habt.

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0: Willkommen bei Joy Boys. Hallo Internet. Wir sind Butter. Ich bin Hendrik.
1: Und ich bin Jim.
0: Wir erzählen uns jede Folge ein ganz bestimmtes Thema. Immer abwechselnd und immer so, dass der eine nie weiß, was der andere ihm erzählen wird.
1: Der schwierigste Satz auf der Welt.
0: Ja, richtig.
1: Okay, heute geht es um ein Thema, lieber Hendrik, wo ich gerade schon, bevor wir aufgenommen haben, erzählt habe, dass du dich wahrscheinlich sogar noch besser auskennst als ich. Mhm. Aber ich habe dieses Thema gewählt, weil in einem kleinen Filmkunstkino in Düsseldorf gerade eine Filmreihe von der Person ist, die Filme gemacht hat. Und Lilly und ich, also meine Freundin und ich, wir uns alle Filme gerade angucken wollen.
0: Wong Kar-wai.
1: Und deswegen, Wong Kar-wai, genau. Es geht cool. Um Soundtracks, die Wong Kar-wai für seine Filme ausgewählt. Und
0: cool.
1: Wir starten mal mit dem ersten Songs von The Mamas and the Papas mit California Dreaming.

0: Wow.
1: Yeah. Aus dem Film Chungking Express aus dem Jahre. Jetzt muss ich mal kurz gucken. Aus welchem Jahr war der?